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1: Slater will tanzen. Slater kommt aus den USA und ist bekannt für ihren auffälligen Look mit viel Glitzer, langen blonden Haaren und coolen Outfits. Ihr Song Dance ist ein echter Gute-Laune-Track, bei dem man am liebsten sofort aufspringen möchte. Sie liebt Popmusik aus den 2000ern und lässt sich davon in ihren Songs inspirieren. Ein bisschen wie ein moderner Throwback.

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1: Olivia Rodrigo läuft im Schlafanzug im Schloss Versailles rum. Mit dem Lied Drop Dead beendet die Sängerin aus Kalifornien das Warten auf ihr neues Album You Seem Pretty Sad for a Girl So in Love. Passend zum Songtext des Liedes spielt das Musikvideo nachts in dem französischen Schloss. Olivia rennt da nicht nur im Pyjama mit ihrer pinken Gitarre durch die prunkvollen Hallen, die haben ihr sogar ein ganzes Bett hingebaut. Wild.
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1: Das Lied Wach ist sowas wie eine kleine Wiedersehensparty. Nach 7 Jahren haben sich Irin aus Bietigheim-Bissingen und Reezy aus Frankfurt wieder getroffen, um gemeinsam Musik zu machen. Mit diesem Lied gibt Irin einen weiteren Einblick in sein Album Nostalgia. Es klingt allerdings gar nicht nach Party, sondern viel eher, als hätten die beiden sich ganz viel Raum gegeben, um alle Gefühle zu und rauszulassen. Es geht um Nähe, die man fast spüren, aber nicht ganz festhalten kann. Man merkt, wie sehr sie sich wünschen, verstanden und gehört zu werden. Der Song ist ruhig, ein bisschen melancholisch und genau richtig für Momente, in denen Gefühle ganz leise, aber besonders stark sind.

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1: Was wäre, wenn genau jetzt unsere guten alten Zeiten von morgen sind? Christy Sorandi hat mit Good Old Days einen Song geschrieben, der uns daran erinnert, den Moment richtig zu genießen. Also lachen, tanzen, draußen spielen und alles aufsaugen, was Spaß macht. Die Musik fühlt sich warm an, wie ein Sommertag mit Freundinnen und Freunden und ganz viel guter Laune. Der britische Sänger und Songschreiber liefert uns damit einen perfekten Song für lange Sommerferien voller besonderer Augenblicke, die man nie vergessen will.

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1: Nico Santos arbeitet hart an seiner Lebenseinstellung. Ich werde immer 100 Gründe finden, um sauer zu sein, 1000 Gründe, um traurig zu sein, aber so will ich nicht leben. Das singt er im Song Optimist, während Nico gerade privat alle möglichen Nebenmissionen macht und dabei hier und da auch Geräusche für seine Songs einsammelt, hat er uns ein Lied dagelassen, das uns so lange Kraft und Zuversicht geben soll.
2: Der Song für alle, die gerade kämpfen. Egal wie schwer es ist, gebt die Hoffnung nicht auf und versucht, das Gute zu sehen. Bleibt optimistisch.
3: Hey, hier ist Nico Santos und ihr hört meine neue Single.

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1: Shakira bringt uns den Sound des Sommers. Zum ersten Mal gibt es im Finale der FIFA-Fußball-Weltmeisterschaft eine große Halbzeitshow. Und Shakira steht da zusammen mit Madonna und BTS auf der Bühne. Klar, dass sie dafür auch einen eigenen WM-Song gemacht hat. Gemeinsam mit Burna Boy aus Nigeria singt sie darüber, wie schön es ist, wenn die ganze Welt zusammenkommt, um mitzufiebern, zu feiern und Fußball zu lieben. Und jetzt kommt das Allerbeste. Mit ihrem Song Die Die tun sie auch noch was Gutes. Alle Einnahmen werden gespendet, damit Kinder in ärmeren Regionen leichter zur Schule gehen und lernen können.

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1: Bei Young Pep werden gerade alle Träume wahr. Der Leipziger Rapper ist schon seit Jahren Fan von Kid Capri aus Bremen und hat seine Musik oft gehört. Jetzt haben sie einfach einen gemeinsamen Song. Wie es dazu gekommen ist, erzählt Young Pep in Ganz oben. Kid Capri spricht darüber, dass es in der Musik manchmal sehr schnell geht und viel Druck entstehen kann. Und dass nicht immer alles echt wirkt.

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1: Drei Facts hat uns Jolle über sich dargelassen. Sie kann ihre Augenlider hochklappen. Sie hatte früher Rennmäuse namens Keks und Krümel. Und sie liebt Heimwerken über alles und hat sogar drei verschiedene Sägen. Außerdem ist sie halt auch noch Sängerin, Songschreiberin und Synchronsprecherin, kommt aus Hamburg und hat endlich ihren eigenen Sound gefunden, hat sie uns im Interview erzählt. Für ihren neuen Song Tief war das Ziel vor allem Leichtigkeit.
2: Neben diesem ganzen Drama, was ich dann doch manchmal auch verspüre, wenn ich Musik schreibe, ist es eigentlich alles nicht so tief. Ich weiß, man sollte das nicht machen, man muss sich nicht vergleichen oder so seine Schicksale nicht vergleichen, aber es gibt auf jeden Fall Menschen auf dieser Welt, die es wesentlich schlechter getroffen haben und da ein bisschen, ich glaube, ich wollte ein bisschen demütig sein, aber auch ein bisschen embracen, die Sonne wieder reinzulassen und dass nicht alles immer so schlimm ist, wie man sich das im Kopf ausmalt.

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1: Bibi Rexha hat einen Haufen neuer Mucke am Start. Ihren Song Sad Girls zusammen mit DJ David Guetta und ihr neues Album Dirty Blonde. Sad Girls klingt nach einer großen Tanzparty mit schnellen Beats und funkelnden Sounds. In dem Lied geht's darum, wie man sich fühlt, wenn das Herz mal ein bisschen traurig ist. Aber statt sich zu verkriechen, heißt es hier, Musik an und weiter tanzen. Denn manchmal hilft ein guter Song dabei, sich stärker und wieder richtig gut zu fühlen.

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1: Bella Kay ist gerade total gefragt. Die Singer-Songwriterin aus Texas ist erst 20 Jahre alt und schon richtig erfolgreich. Sie hat vor kurzem neue Songs veröffentlicht und darf sogar als Voract bei großen Stars wie Gracie Abrams und Noah Kahan auftreten. Ziemlich cool. In ihrem Song Stop geht es darum, auf sich selbst zu hören, Grenzen zu setzen und auch mal Stopp zu sagen.

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1: Leonie und Marcus and Martinez wollen uns tanzen sehen. Die norwegischen Zwillingsbrüder sind mittlerweile richtig erwachsen geworden und bereit, das Nachtleben auf den Kopf zu stellen. Zusammen mit Leonie träumen sie in ihrem Song Moonlight davon, die ganze Nacht im Mondlicht durchzutanzen. Für das Coverfoto sind sie sogar auf ein Berliner Dach geklettert, mit einem riesigen Mond im Hintergrund. Aber ich sag's euch, die Sonne eignet sich auch ganz hervorragend als Disco-Kugel.
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1: Young St. Paul und Anaïs knipsen den Frühling an. Ihr Song Art Attack klingt warm und ein bisschen verträumt und erzählt davon, wie sich im Leben vieles verändert, man sich aber innen trotzdem noch gleich fühlt. Young St. Paul ist ein Rapper aus Baden-Württemberg. In seinen Songs geht es oft darum, erwachsen zu werden, seinen Platz zu finden und mit inneren Widersprüchen umzugehen. Die Münchnerin Anaïs ist bekannt für ihre sanfte Stimme und dafür, Gefühle in ruhige, schöne Melodien zu packen. Zusammen haben sie mit Art Attack einen perfekten Song für länger werdende Tage geschaffen.

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1: Ariana Grande hat ihren persönlichsten Lieblingssong ever veröffentlicht. So beschreibt sie Hate That I Made You Love Me zumindest. Das klingt für mich nach einem gebührenden Comeback, nachdem sie eine Weile in der Wicked-Musical-Welt verschwunden war und jetzt mit einem neuen eigenen Album auf der Matte steht. Petal heißt Album Nummer 8, also Blütenblatt. It's Ariana.

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1: Topic lebt sein bestes DJ-Leben. Gemeinsam mit Superstar Becky G liefert uns Tobias Topic aus der Nähe von Düsseldorf ein Lied, das nach Sommer, Sonne, Strand und Wassermeloneneis klingt. Becky G ist eine amerikanische Sängerin, Tänzerin und Schauspielerin, die schon mit krassen Stars wie Pitbull und Bad Bunny zusammengearbeitet hat. Jetzt durfte auch Tobi mal mit ihr ins Studio und hat abgeliefert. Afro-House-Vibes und Latin-Einflüsse verwandeln bei Sorry Papi jede Hängematte in eine Poolliege und den Apfelbaum in eine Palme.
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1: Nina Caroline lässt sich inspirieren. Over Again ist entstanden, nachdem die Berliner Sängerin mit ihren Freundinnen über Dates gesprochen hat. Und viele waren dabei ziemlich enttäuscht. Es geht darum, dass man sich oft zu viele Hoffnungen macht und dann doch merkt, war wohl nichts. Trotzdem ist ein richtig chilliges Lied draus geworden zum Träumen, Entspannen und Sommertage genießen.
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1: Ein gemeinsamer Song von Martin Garrix und Ed Sheeran stand nicht auf unserer Bingo-Karte für 2026. Und extra verrückt, die beiden haben den Song tatsächlich schon vor 12 Jahren geschrieben, nachdem sie sich bei einer Partynacht in Amsterdam kennengelernt haben. Damals blieb der Track aber irgendwie einfach liegen und Martin Garrix meinte selbst sogar, dass er eigentlich dachte, dass er nie veröffentlicht würde. Umso schöner, dass er uns Repeated jetzt zu seinem 30. Geburtstag doch noch schenkt. Und als wäre das nicht genug, kommt dieses Jahr auch noch sein erstes Album raus. Was für ein Jahr für Martin Garrix.
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1: Aus einer neuen Freundschaft ist auch neue Musik entstanden bei Gentleman und Michael Patrick Kelly. Die zwei haben sich bei Sing Mein Song kennengelernt und sind richtig gute Freunde geworden. Ihren Song Wildfire haben sie zusammen im Studio auf Mallorca geschrieben. Gentleman hat erzählt, dass er nach einer kreativen Pause endlich wieder neue Ideen hatte. Und der Song ist jetzt auf seinem neuen Album Gratitude mit dabei.

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1: Sahide macht sich zu ihrem Geburtstag einfach selbst ein Geschenk, und zwar einen neuen Song. Der heißt Sweet 16. Der Track hat einen coolen Dance-Pop-Beat, zu dem die Berlinerin locker rappt und jede Menge Party-Vibes versprüht. In Sweet 16 geht's um Geburtstag feiern, Blitzlichter, die ersten großen Freiheiten und das glitzernde Leben wie ein echtes It-Girl.

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1: Benno feiert in seinem Song das Gefühl von Sommer mit viel Spaß und tollen Erinnerungen. Dabei denkt der Rapper aus Löhne nicht nur an Eisessen oder Ferien, sondern an einen ganz bestimmten Sommer aus der Vergangenheit. In Sommer 2018 geht es um Zeit mit Freundinnen und Freunden und all die schönen Momente zusammen. Solche Tage bleiben oft noch lange im Kopf, weil sie einfach richtig besonders waren. Ein Song, der zeigt, wie wichtig

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1: Bei Bunt läuft's gerade richtig gut. Er war schon auf einem riesigen Festival in den USA unterwegs und hat in Nord- und Südamerika aufgelegt. Jetzt kommt auch noch die offizielle Fußballhymne der deutschen Nationalmannschaft von ihm. Für den Song Nie allein hat er sich Unterstützung von Sänger JBS aus Ibbenbüren geholt. Mit seiner warmen Stimme passt er perfekt zu dem gefühlvollen Sound. Zusammen feiern sie Zusammenhalt, Community und Optimismus.
0: JBS

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1: Das Leben immer so leben, als hätte es kein Ende. Das nimmt sich Shibuzi vor. Seine Musik katapultiert uns immer direkt in einen imaginären Saloon und gibt uns das Gefühl, länger wach zu sein, als unsere Eltern uns erlauben. Das ist auch in Born to Die nicht anders. Shibuzi ist ein Musiker aus den USA und bekannt dafür, Hip-Hop, Pop und Country zu mixen und daraus richtig tanzbare, gute Laune-Songs zu machen. Deswegen haben wir auch diesmal alle unsere Tanz-Cowboy-Stiefel an.

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1: Lea zeigt mit Chemie eine neue, frechere Seite von sich, aber es geht trotzdem voll ums Gefühl. Im Song geht es um eine Person, die man einfach nicht vergessen kann, auch wenn man weiß, dass es schwierig wird. Man schreibt Nachrichten, die man vielleicht lieber nicht schicken sollte und erlebt Momente, die einen total durcheinander bringen. Der Sound ist cooler Pop, locker und richtig nah dran am echten Leben.
2: Hi.

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7: Hey Noah.
8: Ja, was denn?
7: Was muss man machen? Auf den jetzt?
8: Ja, Mann.
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1: Manchmal passiert etwas Peinliches oder Chaotisches, zum Beispiel auf dem Schulhof, und man wünscht sich einfach nur jemanden, der zu einem hält. Genau darum geht es im neuen Song At The Party von Levent Geiger. Um Freundschaft und Zusammenhalt, egal was schief geht. Levent kennt ihr vielleicht noch von Kika Dein Song? Heute macht der Münchner Musik für die ganze Welt. In seinem Lied zeigt er: Auch wenn jemand einen Fehler macht, kann man trotzdem füreinander da sein.

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2: Wenn ihr eine Idee und Bock habt, hört nicht darauf, was andere sagen und macht einfach mal. Das hat uns Malik Harris zu seinem neuen Song mitgegeben. Der Boy aus Bayern hat uns nämlich verraten, dass die Gitarre im Lied Lie to Me einfach nur mit dem Handy aufgezeichnet wurde, nicht mit krasser Studiotechnik. Es hat sich sowohl privat als auch beruflich in letzter Zeit super viel bei ihm verändert. Deswegen möchte Malik mit diesem Lied ein neues Kapitel einläuten, sagt er.
3: Und wenn sich so viele Dinge um einen rum verändern, dann kann es oft sein, dass man sich selbst so ein bisschen verliert dabei. Und genau darum geht es in dem Song, also sich selbst zu verlieren, aber sich selbst auch wiederzufinden. Und man könnte im ersten Moment meinen, es ist ein Gespräch zwischen zwei Leuten, aber ich sage euch jetzt mal ein Geheimnis nur unter uns. Es ist eigentlich ein Gespräch zwischen mir und einer Version meiner selbst.
4: Hey Freunde, was geht? Hier ist Malik Harris und ihr habt jetzt meine neue Single. 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

0: öffnet, aber ach, die Türe bleibt geschlossen und schweigt dich an, denn niemand kommt nach Haus, um dich zu füttern.
1: Hallo Dicker, ich habe Würstchen mitgebracht, du hast bestimmt schon Hunger.
0: Mitnichten. Ein Scherz, Fahrradschrauber, ein Scherz.
1: Na dann packe ich mal meinen Rucksack aus und mache dir die Würstchen warm.
0: Ach, das duftet so verführerisch. Weißt du was? Spar dir das Temperieren meiner Speise, gib sie mir sogleich. Mir tropft der Zahn.
1: Echt jetzt?
0: Ei, freilich. Außerdem sparen wir so Zeit.
1: Na gut. Zeit wofür?
0: Hast du etwa die Glühwürmchen vergessen? Dann denkst du einmal ans Abendbrot, aber dafür vergisst du unseren geplanten Ausflug. Wahrlich, da wo bei dir ein Gedanke ist, da kann kein anderer sein.
1: Ich habe unseren Spaziergang überhaupt nicht vergessen.
0: Ja.
1: Aber es ist doch noch hell draußen. Da sehen wir keine Glühwürmchen.
0: Gut gegeben. Was ist das?
1: Das hier? Ein Päckchen natürlich. Das sieht man doch.
0: Ist das ein Päckchen für mich?
1: Das ist ein Päckchen für uns. Hey, warte mal, Long John. Wieso denkst du, das Päckchen wäre für dich? Hast du etwa wieder heimlich was bestellt?
0: Ich? Mitnichten.
1: Bist du sicher?
0: Freilich.
1: Ich habe dich im Auge, Dicker.
0: Oh, wie unangenehm.
1: Na, okay. Hier, hast du deine Würstchen.
0: Ich danke recht schön. Und gehe ich recht in der Annahme, dass das Päckchen, welches keinesfalls für mich, sondern vielmehr für uns ist, von deinem Bruderherz stammt?
1: Da hast du mal wieder den Finger drauf, Kater. Oder die Kralle.
0: Wollen wir es öffnen und hineinsehen?
1: Ja, willst du nicht erst mal fertig essen?
0: Ich bin bereit, eine kleine Essenspause einzulegen. Ein Geschenk vom Bruderherz ist doch ein willkommenes Intermezzo. Na los, mach es schon auf.
1: Okay, Dicker. Na, dann wollen wir mal reingucken. Okay. Was ist denn das?
0: Oh, es scheint ein gelb-grünliches Werk aus Stoff zu sein.
1: Guck mal, sieht aus wie eine Radlerhose.
0: Es hat tatsächlich Radlerhosenform. Dann wird es wohl auch eine sein.
1: Der Stoff fühlt sich angenehm an.
0: Lass mich auch den Stoff fühlen.
1: Nein, du hast Wurst an den Pfoten.
0: Mitnichten. Aber der Geruch von Wurst ist daran. Aromatisch und verführerisch.
1: Ich gucke mal, ob da eine erklärende Karte in dem Päckchen ist.
0: Welche Erklärung braucht man denn für eine Radlerhose?
1: Wolltest du nicht eine Essenspause machen?
0: Wolltest du nicht vorlesen?
1: Okay. Liebes Bruderherz, heute habe ich für dich etwas unglaublich Nützliches aus unserem Testzentrum. Es ist eine Radlerhose.
0: Aha.
1: Du hast sicher schon bemerkt, wie angenehm sich der Stoff anfühlt. Das liegt daran, dass diese spezielle Radlerhose genau die Tragebedürfnisse desjenigen erfüllt, der sie trägt. Sogar die Größe passt sich dem Träger an. Und im Dunkeln leuchtet sie. Mehr muss ich nicht sagen, oder? Viele Grüße an dich und den Kater, dein Bruderherz.
0: Siehst du, das Päckchen war nicht für uns, sondern für dich. Da wäre es ja nur gerecht, wenn heute noch eines für den Kater käme.
1: Aber die Radlerhose passt sich doch genau den Bedürfnissen des Trägers an. Auch in der Größe. Das bedeutet, dass sogar dein dicker Popser da reinpasst.
0: Ich will meinen stattlichen Podex aber nicht in eine Radlerhose zwängen. Ich hasse alles, was eng anliegt.
1: Dicker, der Stoff.
0: Das nächste Mal, wenn ich Fahrrad fahre, ziehe ich sie an.
1: Hä? Aber du fährst doch nie Fahrrad.
0: Eben. Welch herbe Enttäuschung. Nicht einmal mein reichliches Mahl vermag es, mich darüber hinwegzutrösten, dass ich von dem Geschenk deines Bruders so gar keinen Nutzen habe.
1: Ach, Dicker. Komm schon. Nicht enttäuscht sein. Im nächsten Paket ist bestimmt auch was für dich drin.
0: Davon ist auszugehen.
1: So, jetzt iss mal deine Würstchen oder das, was davon übrig ist. Und dann warten wir, bis es dämmert und gehen Glühwürmchen angucken, okay?
0: Da schlage ich gern ein, mein Freund.

0: kommt schon. Wach auf, hallo.
1: Was ist denn los? Gibt es Abendbrot?
0: Nein, wieso das denn?
1: Warum also weckst du mich?
0: Na, weil es draußen dunkel wird.
1: Oh, das ist freilich ein Grund. Lass uns augenblicklich losgehen. Was hast du denn da an?
0: Na, die Radlerhose von meinem Bruder. Sie sitzt wie angegossen, oder?
1: Sie hat eine wahrhaft grelle Farbe.
0: Ja, das macht mich total froh. Die Radlerhose ist wie eine Erleuchtung.
1: Ja, so sieht sie auch aus. Wenn wir uns jetzt nach draußen begeben, solltest du aber besser etwas mit langen Beinen tragen.
0: Aber ich wollte doch sehen, wie meine neue Radlerhose im Dunkeln leuchtet. Außerdem fühlt sie sich so gut an. Die ziehe ich nie wieder aus.
1: Ja, wenn du möchtest, dass die eine oder andere Mücke von dir nascht, behalt sie an.
0: Mückenstiche möchte ich keine haben. Ah, ich weiß. Ich ziehe mir einfach eine Latzhose drüber. Okay.
1: Ja, tu das, mein erleuchteter Freund. Nur eil dich. Ich will los, um Glühwürmchen zu sehen. Die Insekten, welche wir so liebevoll als Glühwürmchen bezeichnen, sind recht eigentlich keine Würmchen, sondern Käfer. Leuchtkäfer. Obwohl es mehrere Arten der Leuchtkäfer gibt, sind es nur die männlichen Vertreter der sogenannten kleinen Leuchtkäfer, die uns als fliegendes Glühen in regenfreien Juni- und Julinächten von 22 Uhr bis Mitternacht erfreuen. Die Weibchen der kleinen Leuchtkäfer fliegen nämlich nicht. Anzutreffen sind die Wundertiere in feuchten Gebieten, also in der Nähe von Wasser oder feuchten Wiesen, geschützt zwischen Bäumen und Sträuchern. Oh, lasst es glühen!
2: Ach, das wird magisch, geradezu wie im Märchen.
0: Oh.
2: Was war das für ein Geräusch?
0: Naja, du hast vorhin einen Haufen Würstchen gegessen, also kann es nicht dein Bauch gewesen sein.
2: Fahrradschrauber, das Grollen kommt von draußen. Ach. Ist das ein Gewitter?
0: Nein.
2: Oh, das darf doch nicht wahr sein. Es ist zum Haare raufen. Sieh nur, Fahrradschrauber.
0: Oh.
2: Der Himmel hat sich aufgetan und es schüttet wie aus abertausend Eimern.
0: Mist mit Mütze.
2: Ach, bittere Not. Was wird denn jetzt aus unserem Glühwürmchen-Beobachtungsspaziergang?
0: Long John, wir warten einfach, bis das Gewitter aufhört.
2: Oh.
0: Dann können wir immer noch rausgehen. Die Glühwürmchen gehen ja nicht vor Mitternacht ins Bett, oder?
2: Mitnichten.
0: Na also.
3: Aua, schon wieder hat mich eine Mücke gestochen. Käthe, wirst du auch so zerstochen?
4: Ja, schon. Es sind ziemlich viele Mücken unterwegs.
3: Na, ich hoffe, hier schwirren mindestens genauso viele Glühwürmchen wie Mücken herum.
4: Ich hoffe auch.
3: Aber erstmal hallo zusammen. Ich bin Laura und als Reporterin heute in der Franzigmarkt im Saalekreis unterwegs. Zusammen mit den Kindern von der AG beim Naturschutzbund sind wir hier auf einer Glühwürmchenwanderung. Und vorneweg geht Annemarie Hofmann, sie ist Biologin hier im Umweltzentrum und unsere Expertin, die ganz genau weiß, wo wir die Glühwürmchen finden werden. Käthe, du bist ja schon länger in der AG. Hast du schon mal ein Glühwürmchen gesehen?
4: Ja, also ich habe schon mal welche gesehen. Wir haben schon mal so eine Tour gemacht, so eine Glühwürmchentour. Und da waren auch welche. Das war total schön.
3: Und du, Mariella?
5: Ich habe noch keine Glühwürmchen gesehen und bin sehr gespannt so darauf, dass ich heute welche vielleicht sehe. Oh, kleine Bzzz.
3: So Bzzz trifft es ganz gut. Annemarie, woran erkennen wir denn die Glühwürmchen?
6: Unser Glühwürmchen-Männchen, der leuchtet. Die sind 8 mm, also vielleicht, wenn ihr euren Fingernagel anguckt, vom Zeigefinger ungefähr so breit. Und die fliegen heute Nacht hier durch die Büsche und suchen verzweifelt nach der richtigen Partnerin. Das Weibchen sieht ganz anders aus. Das ist ohne Flügel, das kann nicht fliegen und sitzt hier irgendwo im Gebüsch, kann aber auch leuchten und sieht eigentlich wirklich aus wie ein Wurm. Sieht ein bisschen aus wie die Larve von den Glühwürmchen und ist ganz hell, weiße, beige Farbe. Und dadurch sieht man die Lichter, das Leuchtorgan, was hier unten am Bauch ist oder eigentlich am Hinterleib, sieht man dann durch den Körper durchschimmern. Und so können die Männchen ihr Weibchen sehen. Und die Weibchen antworten mit einem Licht. Und da weiß das Männchen, oh ja, ich glaube, sie ist bereit. Vielleicht wäre das meine Partnerin für heute Nacht. Und dann fliegt er dahin.
7: Ich habe so ein kleines Blinken gesehen. Es ist ein Glühwürmchen, Ach nee, ach Menno, das war nur ein Mikrofon.
3: Maya hätte wirklich fast das erste Glühwürmchen gesehen, aber man könnte sie wirklich zu leicht mit den kleinen blinkenden Lichtern unserer Ansteckmikrofone verwechseln. Annemarie, glaubst du, wir verwirren die Glühwürmchen mit unseren ganzen Lichtern?
6: Oh, na, das wäre ja total toll, vielleicht locken wir sie ja an. Und tatsächlich sagt man, dass jede Glühwürmchenart ein artspezifisches Muster hat. Und man hat über Versuche sogar festgestellt, dass die Weibchen ganz genau sehen, ist das jetzt ein Männchen, das so richtig super fit ist, dann leuchtet es besonders hell. Oder ist es ein Männchen, das lohnt sich nicht, denn das bringt mir nicht das Brautgeschenk mit, das groß genug ist. Und wisst ihr, was das Brautgeschenk ist oder das Hochzeitsgeschenk? Das ist ein großes Paket, das muss das Männchen mit viel Energie schnüren in seinem Bauch, symbolisch. Das sind die Samen, die es an das Weibchen geben will, aber die sind eingepackt in ein Protein-Nährstoff-Paket. Und das sieht das Weibchen schon am Licht des Männchens. Oh wow, der hat ein riesen Samenpaket. Wenn ich den jetzt zu mir locke, dann habe ich vorgesorgt und kann noch viel mehr Tage überleben und bekomme umso mehr Eier. Und das Männchen möchte das natürlich auch. Es möchte viele Nachkommen haben. Das ist das wahre Leben der Glühwürmchen. Es ist ein Wettrüsten, ein Kampf ums Überleben.
7: Ringsherum wird es langsam dunkel. Aber erstmal haben wir null Spur.
8: Siehst du was?
7: Nein, ich sehe leider nicht. Doch, jetzt so ein kleines Blinken.
8: Oh ja, auch.
7: Ja, ja. Ein Glühwürmchen, wie schön. Wie schön.
8: Ja, das ist auch ein leuchtend. Oh, da hinten auch.
9: Jetzt blinken immer mehr. Das war jetzt mein erstes Glühwürmchen.
3: Das war dein erstes Glühwürmchen? Wie fandest du es?
9: Ja. Magisch. So wie so ein Zauber.
7: Vielleicht extra für uns.
9: Man kann so einfach stundenlang so da hingucken.
3: Ich glaube, wir bleiben wirklich noch eine Weile hier und schauen uns das Spektakel an. Schon irgendwie magisch. Auch wenn wir gelernt haben, dass hinter der Lichtershow ein echter Konkurrenzkampf steckt.
2: Es ist nicht auszuhalten. Es regnet und regnet. Was wollen wir denn mit all dem Wasser?
0: Ja, wenigstens gewittert es nicht mehr.
2: Wenn es so schüttet wie jetzt, kann es auch getrost gewittern. Das ist gleich fatal für die Beobachtung von Glühwürmchen. Ich hatte mich so auf den inspirierenden Anblick gefreut. Ich hätte bis Weihnachten innerlich davon zehren können.
0: Du, wir gehen einfach morgen raus, Kater.
2: Aber ich wollte heute zu den Fliegenden leuchten.
0: Ha, Long John, wir könnten doch im Internet einen Glühwürmchen-Spaziergang machen.
2: Das ist nicht dasselbe.
0: Aber das Einzige, was wir heute Abend machen können.
2: Wie recht du hast.
0: Also, wollen wir?
2: Haben wir denn eine andere Wahl?
0: Okay, komm mit.
2: Ich folge dir auf dem Fuße.
0: Ich suche mal. Glühwürmchen. Viele. Suchen. Oha! Guck dir das an. Auf diesem Bild leuchtet es, als wären lauter Sterne zwischen die Bäume gefallen.
2: Fahrradschrauber, das Bild ist KI-generiert. Das sieht man ganz eindeutig.
0: Hä?
2: Jenes allerdings gefällt mir. Ein Waldweg zwischen Bäumen und Gesträuch. Und dazwischen die Objekte meiner Begierde. Glühwürmchen. Lass uns da drauf klicken.
0: Okay, ist das dein Spaziergangswunsch?
2: Ja.
0: Bist du soweit?
2: Ei, freilich. Klicke doppel.
0: Okay. Hä? Warum passiert denn nichts?
2: Ah, ich vergaß. Na, warte.
0: Aua, sag mal, musst du mich...
2: Na, das nenne ich für wahr einen problemlosen Einschlagsvorgang. Wir sind genau da, wo ich hin wollte. Waldweg mit Büschen und Bäumen. Beglückend. Oh, Fahrradschrauber, so erblicke doch dorten, wie es leuchtet. Was reibst du dir so die Hand?
0: Du hast mich gekratzt.
2: Ei, freilich habe ich dich gekratzt. Jetzt stell dich nicht so an und staune lieber.
0: Ich staune ja.
2: Ach, ich wünschte, ich könnte einige dieser leuchtenden Tierchen fangen und für immer bei mir behalten. Als Leselampe oder Nachtlicht.
0: Ja, wollen wir mal ein bisschen näher rangehen?
2: Da lasse ich mich nicht bitten.
0: Das fühlt sich echt verwunschen an, vor so einer Glühwürmchenwolke zu stehen.
2: Sieh da an den Bäumen. Dort sitzen die Glühwürmchendamen und leuchten den fliegenden Männchen mit dem Feuer der Liebe entgegen. Nanu, was ist denn das?
0: Was?
2: Na, siehst du das nicht?
1: Da sitzt am Baum neben all dem grünlich-gelben Geleuchte doch ein kleines orange-rotes Licht herum.
0: Was? Wo?
1: Na da.
0: Ja, wirklich. Was ist das?
1: Höchst eigenartig. Lass uns sachte ein Stück näher schreiten.
0: Und siehst du, was das für ein rotes Licht ist?
1: Das ist ein Glühwürmchen wie die anderen auch.
0: Nur, dass es eben rötlich leuchtet.
1: Genau. So etwas habe ich noch nie gesehen.
0: Glaubst du, das ist der Boss von der Glühwürmchenbande?
1: Mitnichten. Wie kommst du denn auf eine solch hanebüchende Idee, Fahrradschrauber? Dieses Würmchen ist einfach eine Laune der Natur.
0: Mann, das glüht aber echt hell.
1: Ja, es würde ein exzellentes Nachtlicht abgeben. Ich liebe den sanften Schimmer von Orange-Rot. Oh nein!
0: Was denn, Kater?
1: Fahrradschrauber, die Glühwürmchen-Weibchen locken mit ihrem Leuchten ihre Liebsten heran. Was, wenn für das Glühwürmchen hier kein Männchen in Liebe entbrennt, weil es nicht wie alle anderen ganz gewöhnlich grün-gelb leuchtet? Du hast doch deine Radlerhose an.
0: Ja, ich habe meine Latzhose drüber, wegen der Mücken.
1: Zieh die Radlerhose aus.
0: Sag mal, hast du jetzt eine Speiche locker?
1: Mitnichten. Wir müssen dem orange-rot leuchtenden Glühwürmchen zur Normalität verhelfen, damit es einen Partner findet. Wenn du deine grün leuchtende Hose ausziehst, dann könnten wir sie dem Glühwürmchen überstreifen. Und alles wäre nicht länger im roten, sondern im grün-gelben Bereich.
0: Aber wie willst du denn dem winzigen Glühwürmchen meine Radlerhose anziehen?
1: Passt sie sich nicht in Form und Größe den Bedürfnissen ihres Trägers an?
0: Ja, tut sie.
1: Na also, retten wir das Glühwürmchen. Verhelfen wir ihm zu Liebesglück. Heil dich!
0: Wie schön das im Dunkeln leuchtet.
1: Die Glühwürmchen?
0: Nein, meine Radlerhose.
1: Jetzt mach doch nicht solch ein langes Gesicht. Du opferst deine Hose schließlich für die gute Sache.
0: Na, ich weiß nicht.
1: Jetzt bewege dich nicht. Ich muss zur Tat schreiten.
0: Ja, da bin ich aber mal gespannt, wie du das orange-rot leuchtende Glühwürmchen fangen und ihm meine schöne neue Radlerhose anziehen willst.
1: Wenn es stimmt, dass sich die Hose dem Träger anpasst, dann muss das Glühwürmchen da nur irgendwie rein. Und schon ist alles in Sack und Tüten. Kater nähert sich Baum. Kater hält Radlerhose parat. Und Kater fängt Glühwürmchen mit Radlerhose. Es hat funktioniert. Kater freut sich.
0: Die Hose ist der Hammer. Die hat sich echt voll an das Glühwürmchen angepasst. Man sieht gar nicht, dass es eine anhat.
1: Jetzt glüht das Würmchen genauso wie alle anderen. Gelb-grün. Ist das nicht ein beruhigendes Gefühl, eine gute Tat vollbracht zu haben?
0: Ja, geht so.
1: Was soll denn das?
0: Alles klar, Dicker? Hey, hier fliegt ein Glühwürmchen um die Nase.
1: Das ist mir bewusst.
0: Verrückt, Long John. Das Glühwürmchen blinkt.
1: Ach, ist das so? Glaubst du, das sehe ich nicht? Ich habe es ja quasi im Auge.
0: Das Blinken sieht wütend aus.
1: Jetzt fliege doch mal ein Stück von dannen. Auf meiner Nase landen ist verboten. Was soll denn diese Blinkerei mitten in meinem Gesicht?
0: Sag mal, Dicker, kann es sein, dass das Blinken etwas bedeuten soll?
1: Jetzt geh mir von der Nase.
0: Was war das denn gleich mit den kurzen und langen Signalen? Morsen?
1: Ei, freilich, Fahrradschrauber. Aber wieso sollte das Glühwürmchen denn auf meiner Nase morsen? Es lässt sich nicht abschütteln.
0: Na, vielleicht will es dir ja was sagen. Morsen, meine ich.
1: Das glaubst du doch nicht wirklich. Dieser blinkende Nasenhocker will mir doch nichts morsen. Moment. Fahrradschrauber, du hast recht.
0: Echt jetzt? Was morst denn das Glühwürmchen?
1: Es morst? Was bist du denn für ein...
0: Hä?
1: Wie bitte?
0: Ja, was denn? Übersetz es mir doch mal. Ich kann kein Morsisch.
1: Ich möchte das lieber nicht übersetzen. Aber ich fasse zusammen, das Glühwürmchen beschimpft mich. Und zwar aufs Übelste.
0: Hä? Warum das denn?
2: Gedulde dich doch. Ich muss mich konzentrieren. Was ich mit deiner Liebsten gemacht habe, ich habe ihr geholfen.
0: Hey, Dicker, wieso haust du dir denn aufs Auge?
2: Ach, ich haue mir doch nicht auf mein Auge. Ich morse.
0: Mit deinem Auge? Ah, verstehe.
2: Ich wollte doch nur, dass sie leuchtet wie alle anderen. Normal.
0: Also, das sieht echt eigenartig aus, wie du morst, Long John.
2: Hä? Du willst nicht, dass sie ist wie alle anderen? Normal? Du mochtest sie genauso, wie sie war? Aber das konnte ich doch nicht wissen.
0: Tut dir das Morsen weh?
2: Ja, ich mache es rückgängig. Ja doch, unverzüglich. Aber könntest du dich von meiner Nase hinwegheben? Ich bräuchte freie Sicht.
0: Das Glühwürmchen fliegt weg.
2: Darum habe ich ja auch morsend gebeten. Fahrradschrauber, wir müssen deine Hose wiederholen.
0: Ja, und wie willst du das anstellen? Die Radlerhose ist jetzt winzig klein. Die hat Glühwürmchengröße.
2: Und ich habe geschickte Pfoten. Kater schleicht sich an. Kater setzt zum Sprung an. Der Kater springt und fängt.
0: Boah, Kater! Du schießt echt durch die Luft wie ein dicker Kugelblitz.
2: Du, der Würmchen, jetzt halt doch mal still. Ich tu dir nichts. Ich will doch nur die Hose wieder. Ah, warte, ich morse.
0: Boah, super, Long John. Ich hab meine Radlerhose wieder. Und guck mal, wie grandios die im Dunkeln leuchtet.
2: Du mutest an wie ein großes Glühwürmchen. Pass auf, dass sich keines der anwesenden Leuchtinsekten in dich verliebt.
0: Was? Glaubst du, das kann passieren?
2: Man kann nie wissen.
10: Das Leuchten der Glühwürmchen ist kaltes Licht. Also dort, wo die Insekten glühen, wird es nicht warm. Die Leuchtkäfer wandeln nämlich bis zu 95% der Energie, die sie für ihr Leuchten aufbringen, wirklich in Licht um. Das heißt, verschwindend wenig Energie wird zu Wärme. Das nenne ich effizient. Ein erwachsenes Glühwürmchen frisst übrigens gar nichts. Die Larven der Leuchtkäfer allerdings schon. Vor allem Schnecken stehen auf dem Speiseplan. Und der Biss einer Glühwürmchenlarve ist für eine Schnecke giftig. Echt krass, oder?
2: Wieso schlägst du dir aufs Bein? Falls du morsen willst, solltest du das noch ein wenig üben. Das war Kauderwelsch.
0: Mich hat eine Mücke gestochen. Aua! Ah, schon wieder. Ich ziehe mir lieber meine Latzhose drüber. Oh, das fängt schon an zu jucken. Kater, wollen wir uns wieder zurückschlotzen? Ich muss was gegen den Juckreiz tun.
2: Ich glaube, das sollten wir. Mit den Glühwürmchen haben wir es uns gründlich verdorben.
0: Aber du hast doch dem Glühwürmchen meine Radlerhose ausgezogen. Es leuchtet wieder orange-rot. Guck doch mal. Ah, das Grüne und das Rote blinken zusammen. Es sieht fast aus wie eine Ampel.
2: Fahrradschrauber, wir sollten uns von dannen machen. Was jenes Glühwürmchen dort gerade morst, soll eindeutig auf Nimmerwiedersehen heißen.
0: Long John, jetzt hau dir doch nicht schon wieder aufs Auge. Was gibt es denn jetzt noch zu morsen?
2: Ich morse nur, dass wir zum Verschwinden eine Maus brauchen und dass du sie gleich aus deiner Tasche holst. Na, mach schon.
0: Aber ich habe keine.
2: Fahrradschrauber, kannst du denn nicht einmal an die Maus denken? Nur einmal.
0: Du hast auch nicht dran gedacht.
2: Das ist auch nicht meine Aufgabe. Oh, was machen wir denn jetzt? Wenn wir länger hier verweilen, werden die Glühwürmchen ungehalten.
0: Ja, ich glaube, du hast recht. Die leuchten alle irgendwie echt sauer. Hey, Dicker!
2: Oh.
0: Guck mal! Das Glühwürmchen malt ein Leuchten in die Nachtluft. Ist das eine Maus?
2: Eine leuchtende Maus?
11: Das sieht wunderschön aus.
2: Das Glühwürmchen will uns heimleuchten. Nutzen wir die Gunst der Stunde. Komm schon, Fahrradschrauber, leg die Hand auf die leuchtende Maus, ehe sie verglüht.
0: Okay, ich bin soweit.
2: Mach schon, okay. Mach schon.
0: Also eins, zwei...
2: Aua, sag mal!
0: Oh, großartig, Kater. Wir sind zu Hause. Ich brauche unbedingt ganz schnell die Anti-Juckreiz-Salbe für Mückenstiche. Okay, ich bin im Bad.
2: Ach, Glühwürmchen, wie sind Sie doch so liebreizend mit Ihrem geradezu übernatürlich anmutenden Leuchten in der Dämmerung und Nacht. Und zwei davon sind jetzt nicht gut auf mich zu sprechen. Ah, zu Recht. Denn sollte nicht gerade ich wissen, dass es sich nicht lohnt, normal zu sein? Oh, Schmach! Ich werde niemals wieder froh.
12: Hallo, Spät- und Nachtlieferung.
2: Oh!
0: Ach, da bin ich wieder. Die Salbe hilft nicht. Hey, noch ein Päckchen?
12: So, für Long John Silver. Ich leg es hier ab. Tschüss.
0: Dicker, hast du nicht gesagt, du hättest nichts bestellt?
2: Und sagtest du nicht, im nächsten Päckchen wäre was für mich drin, Fahrradschrauber? Du hattest recht.
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2: Kater? Kater, bist du da?
3: Ei, freilich. Wo sollte ich denn sein? Ich habe ja kaum Kraft übrig, um mich irgendwo hinzubegeben. Das liegt daran, dass mir so äußerst nachlässig und selten Nahrung zur Verfügung gestellt wird. Also kurz, ja, ich bin da.
2: Long John, ich habe ein Problem.
3: Und schon sprechen wir wieder über dich. Also, was hast du denn für ein Problem?
2: Bärbel.
3: Oh, hängt der Haussegen schief im Paradies?
2: Was?
3: Na, gab es Ärger? Habt ihr euch entzweit, gestritten, gezankt, gekabbelt? Hattet ihr einen unschönen Disput?
2: Nein.
3: Wo also ist dann dein Problem?
2: Bärbel möchte eine Safari machen.
3: Aha. Na dann lass sie doch.
2: Aber sie möchte eine Safari mit mir machen.
3: Wann? Jetzt?
2: Nein, nicht jetzt. Na, sie hat gesagt, Figarino, weißt du, was ich irgendwann einmal gerne machen möchte? Eine Safari. Und dann habe ich gesagt, na, dann mach das doch. Und dann hat sie gesagt, mit dir. Mhm. Mit mir, Long John. Aber ich will doch gar nicht auf eine Safari gehen. Ich habe ja schon Angst, wenn ich mich im Zoo zu nah an das Gehege mit den Löwen stelle.
3: Ah ja.
2: Die Elefanten finde ich ja toll, aber auch eher von Weitem. Und das Gleiche gilt für Nashörner, Wasserbüffel, Giraffen und Leoparden. Erdmännchen vielleicht noch. Also die finde ich wirklich sehr putzig. Aber irgendwie schauen die einen auch immer so an, als würden sie irgendwas Gemeines aushecken. Kater, ich will nicht auf eine Safari.
3: Ja, dann gehe nicht auf eine.
2: Du, aber wenn ich Bärbel sage, dass ich Angst habe, auf Safari zu gehen, dann hält sie mich doch für einen Angsthasen.
3: Aber du bist ein Angsthase.
2: Das muss doch Bärbel aber nicht wissen.
3: Sie weiß es doch längst.
2: Quatsch, Kater, woher soll sie das denn wissen?
3: Egal,
2: wenn ich nicht mit ihr auf eine Safari gehe, dann weiß sie es ganz sicher.
3: Fahrradschrauber, beruhige dich. Bärbel hat den Plan, irgendwann auf eine Safari zu gehen. Bis irgendwann ist es noch lange hin. Und außerdem kostet eine Safari auch eine ganze Stange Geld.
2: Genau. Und Bärbel hat gesagt, wir könnten ja schon mal anfangen, darauf zu sparen. Sie hat sogar schon einen Sparlöwen besorgt, in den wir jeden Monat ein bisschen Geld stecken sollen.
3: Einen Sparlöwen?
2: Och, was mache ich denn jetzt, Long John?
3: Wenn du keine Safari mit Bärbel machen willst, hast du zwei Möglichkeiten, Fahrradschrauber.
2: Echt? So viele?
3: Erste Möglichkeit. Du sagst einfach Nein zur Safari.
2: Aber dann...
3: Sage doch Bärbel einfach, du habest ethische Bedenken. In den Lebensraum von wilden Tieren einzudringen, widerspreche deiner Moral.
2: Denkst du denn, auf die Idee wäre ich nicht schon selbst gekommen?
3: Ja, das denke ich. Bist du?
2: Bin ich. Aber Bärbel hat irgendwas von Ökotourismus und nachhaltiger Safari gesagt.
3: Tja, dann vergiss es.
0: Au.
4: Das Wort Safari entstammt der ostafrikanischen Sprache Swahili und bedeutet so viel wie Reise. Für geraume Zeit allerdings hatte das Wort Safari eine eher unangenehme Bedeutung. Ging man nämlich auf eine Safari, ging man als wohlhabender Kolonialherr in Afrika auf Großwildjagd. Heutzutage ist es größtenteils verpönt, aus purem Vergnügen willkürlich wilde Tiere abzuschießen. Das Einzige, was auf einer Safari geschossen werden sollte, sind Fotos. Inzwischen gibt es auch nachhaltige Safaris, bei denen großer Wert darauf gelegt wird, die Wildnis und die wilden Tiere so wenig wie möglich beim Wild- und Freisein zu stören.
2: Ja, und? Und was ist die zweite Möglichkeit, Long John?
3: Hä? Welche zweite Möglichkeit?
2: Ja, du hast doch gesagt, ich hätte zwei Möglichkeiten, nicht mit Bärbel auf eine Safari zu gehen.
3: Oh, ja, stimmt. Die zweite Möglichkeit, mein lieber ängstlicher Freund, ist die. Sitze es aus.
2: Sitze es aus?
3: Sitze es aus.
2: Wie soll das denn gehen?
3: Ganz einfach. Mache gute Miene zu bösem Spiel und hoffe darauf, dass die Safari niemals stattfinden wird.
2: Das ist ein doofer Plan, Long John.
3: Oh, verzeih, einen besseren habe ich nicht.
2: Oh, Mist mit Mütze. Was mache ich denn jetzt nur?
3: Ich kann dir sagen, was du jetzt machen solltest.
2: Und was?
3: Dich an den Gedanken gewöhnen, mit Bärbel auf Safari zu gehen. Und während du das tust, mache Abendbrot.
2: Puh, sehr witzig. Würdest du mitkommen, Long John?
3: Zum Abendbrot machen?
2: Auf Safari!
3: Mitnichten!
2: Ja, das dachte ich mir. Naja, aber vielleicht hast du ja recht. Vielleicht sollte ich mich wirklich einfach an den Gedanken gewöhnen. Mich damit anfreunden.
3: Mit Verlaub gesagt, ich habe immer recht. Das weißt du doch.
2: Ja. Am besten, ich fange gleich einmal damit an. Und ich weiß auch schon, wie ich das mache.
3: So. Oh, ein Zoobesuch, Fahrradschrauber, ohne mich.
2: Nein, Dicker, kein Zoobesuch. Aber wozu haben wir denn das Internet? Ich schaue mir erst einmal ein paar Bilder von Safaris an. Der Zoo ist der nächste Schritt.
3: Warte, ich möchte auch die Bilder betrachten. Ich liebe Bilder von Tieren in freier Wildbahn.
2: Ja, dann komm her, ich mach den Rechner an.
3: Ah, halte ein, mein Freund, etwas fehlt.
2: Was denn, Kater?
3: Nur zur Vorsicht, möchte ich eine Maus am Mann oder besser am Kater haben. Du weißt doch, was passieren kann, wenn wir zusammen am Rechner sitzen.
2: Du meinst, wir könnten ins Netz geschlotzt werden? Nee, das fällt aus.
3: Vorsicht ist besser als Nachsicht. Am Ende müssen wir uns wieder aus einem Internetabenteuer herausklicken und haben keinerlei Maus dabei. Ich habe jedoch in weiser Voraussicht ein paar kleine Katzenspielzeugmäuse in meinem Katzenkorb gebunkert. Bitte sehr, verwahre sie in deiner Hosentasche.
2: Okay. So. Jetzt schauen wir, was uns das Netz so an Bildern von einer Safari bietet. Ich tippe mal ein. Safari. Und suchen.
3: Oh, sieh nur das Bild von dieser majestätischen Löwendame, die Jagd auf eine Antilope macht.
2: Na, hoffentlich ist die Antilope schneller.
3: Fressen und gefressen werden, mein Freund. Das Gesetz der Natur. Klicke das Bild doch einmal an.
2: Nein, ich will nicht sehen, wie ein Tier ein anderes jagt. Ich habe Lust, mir friedlich herumlümmelnde Tiere anzusehen. Ah, guck mal, diese Giraffen hier.
3: Aha. Jenes Bild scheint aus dem Inneren eines Autos herausgemacht worden zu sein. Klicke es an.
2: Oh, das hier ist schön. Da steht ein Auto in der Landschaft.
3: Hä? Es ist aber kein wildes Tier darauf zu sehen.
2: Ja, das ist ja das Schöne daran.
3: Klicke jenes mit den Wasserbüffeln an.
2: Nein, ich würde gerne Elefanten sehen.
3: Nein, die Wasserbüffel.
2: Elefanten.
3: Oh, die Wasserbüffel. Also,
2: jetzt nimm doch mal die Pfote weg.
3: Au!
2: Hast du mich gebissen? Also, ich kann nicht mehr.
3: Na also, was habe ich gesagt? Noch ehe du Safari sagen kannst, hängen wir mitten im Netz.
2: In welches Bild sind wir denn jetzt reingerutscht? In das mit dem Auto? Ohne Tiere?
3: Dort steht ein Geländewagen. Tiere sind jedoch keine zu sehen. Um deine Frage zu beantworten, ja, das mit dem Auto ohne Tiere. Welch imposanter Baum dort drüben steht. Allein und einsam, aber erhaben.
5: Oh.
3: Wie?
5: Mist mit Mütze.
3: Was ist denn los, Fahrradschrauber? Wieso nestelst du so irrsinnig nervös an deiner Latzhose?
5: Weil ich versuche, die Maus aus der Tasche zu holen, aber ich zittere.
3: Wieso das denn?
5: Long John, kannst du mit Löwen sprechen?
3: Selbstredend, aber wieso sollte ich?
5: Weil dort einer angeschlichen kommt.
3: Was? Wo?
5: Na dort.
3: Ach du liebe Lotte. Eine Löwin. Sie kommt auf uns zu. Fahrradschrauber, die Maus.
2: Ich hab sie schon. Lass uns klicken.
3: Keine Zeit. Lauf, Fahrradschrauber, lauf.
2: Zu dem Geländewagen. Lauf schon. Schnell. Gleich geschafft.
3: Ist der offen?
2: Ist der. Rein da.
3: Oh. Fahrradschrauber. Keine Panik, sie kann nicht hereinkommen. Hier im Auto sind wir in Sicherheit.
2: Long John, ich habe Angst. Genau deshalb möchte ich nicht auf eine Safari gehen.
3: Ich habe auch keine übergroße Lust auf solch einen intimen Kontakt mit dieser Riesenkatze. Um ein Haar wäre alles, was ich hätte zu ihr sagen können, guten Appetit gewesen. Oh, sie sieht hungrig aus.
5: Was machen wir denn jetzt, Long John?
3: Jetzt, na was schon? Wir nehmen die Spielzeugmaus und klicken uns nach Hause.
5: Okay, Dicker. Ich habe eine gute und eine schlechte Nachricht. Welche willst du zuerst hören?
3: Die gute?
5: Die gute Nachricht ist, dass ich genau weiß, wo die Maus ist.
3: Und was ist die schlechte Nachricht?
5: Die schlechte Nachricht ist, dass sie da draußen ist.
3: Wie bitte?
5: Ich habe so gezittert, als die Löwin auf uns zukam, dass mir die Maus aus der Hand gefallen ist.
3: Du wälzt mich foppen, Fahrradschrauber.
5: Glaub mir, Dicker, über sowas würde ich keine Witze machen.
3: Aber Fahrradschrauber.
5: Ich weiß. Oh. Aber ich kann echt nichts dafür.
3: Na gut, es nützt ja nichts. Dann werden wir eben hier drinnen sitzen bleiben, bis die Löwin sich vom Acker gemacht hat. Sobald das geschehen ist, holen wir uns die Spielzeugmaus.
5: Ich kann die Maus sogar von hier sehen.
3: Gewiss wird es der Löwin über kurz oder lang zu langweilig werden, um den Geländewagen herumzuschleichen und darauf zu warten, dass wir aussteigen.
5: Ja, hoffentlich.
6: Wir bereisen ein Land wie zum Beispiel Botswana, wo alle Tiere ganz wild und frei leben, ohne Zäune, in einem Allradfahrzeug mit einem Dachzelt obendrauf, einem kleinen Kocher hinten drin und Schlafsäcken und großen Kameras, um die Tiere auch zu fotografieren, Ferngläsern. Und dann fahren wir durch tiefen Sand durch. Wir fahren durch Flüsse durch. Wir fahren selber an die großen Tiere ran.
7: Sagt Maika Kretschmer. Maika stammt aus einem kleinen Dorf in der Altmark bei Gardelegen. Und seit ein paar Jahren bietet sie geführte Safaris in Afrika an, etwa durch Botswana mit seinem berühmten Okavango-Delta. Dazu hat sie spezielle Ausbildungen absolviert und alles über die Pflanzen, die Tiere, den Sand, die Sterne, den Boden und die Steine gelernt. Bis zu 8 Gäste nimmt Maika nun regelmäßig auf ihre Safaris mit. Die dauern 2 bis 3 Wochen und in der Zeit gibt es weder Internet noch Hotel, Zäune oder elektrisches Licht. Denn auf einer Safari wollen die Gäste schließlich
6: der Wildnis richtig begegnen, indem man eben abends in der absoluten Wildnis ohne Zäune und irgendwas am Feuer sitzt und dann hört man eben das Hippo da direkt vor einem grasen oder Elefanten, die durchs Camp laufen oder Löwen, die brüllen oder Hyänen, die jaulen, wenn man oben im Zelt liegt.
7: Das ist schon ein echtes Abenteuer. Damit alles friedlich bleibt, ist in Botswana das Jagen streng verboten. Warzenschweine, Geparde, Erdferkel, Antilopen, Gnus, Löwen, Hippos, Krokodile, Giraffen und Elefanten sollen in Ruhe leben. Maika legt zudem großen Wert darauf, dass die Tiere und Pflanzen bei den Safaris so wenig wie möglich gestört werden. Waffen sind deshalb absolut tabu. Auch Maika nimmt keine mit. Trotzdem muss sie natürlich aufpassen, dass nichts passiert.
6: Das geht natürlich damit einher, dass ich immer erstmal morgens das gesamte Camp und alles, was drumherum ist, genau ausleuchte, wenn es noch dunkel ist, oder eine Runde rumlaufe und genau schaue, gibt es dort vielleicht auch Tracks, also Fußspuren von Tieren, die da in der Nacht waren. Das ist natürlich ein Hinweis darauf, dass die vielleicht noch nah dran sind.
7: Tagsüber fahren die Safari-Gäste selbst in den Geländewagen. Nachts schlafen sie in Dachzelten in den Autos. So ist niemand am Boden. Das ist sicherer. Natürlich geht es bei einer Safari darum, den wilden Tieren zu begegnen, draußen in der Natur zu sein und mal keinen durchgetakteten Alltag zu haben. Doch es geht auch darum, das Land mit seinen Menschen besser kennenzulernen. Und zu essen gibt es zwar Porridge, Toast, Obst und Nüsse, aber auch regionale Kost.
6: Und das sind dann so Sachen wie Maisbrei und Seswa heißt das. Das ist so Fleisch, was so ganz lange gekocht wird und weich auseinandergezogen wird. Und Morocho. Und Morocho ist sowas Ähnliches wie Grünkohl.
7: Nach 2 Wochen unterwegs im Busch haben die Safari-Gäste meist viele Fotos und Erinnerungen gesammelt, die sie dann mit nach Hause nehmen.
6: Ich liebe das, diese strahlenden Augen einfach zu sehen. Diese Bewunderung für unseren Planeten, die Bewunderung auch, was sie selber geleistet haben.
7: Deshalb ist eine verantwortungsvolle Safari sicher viel mehr als nur eine Reise mit dem Geländewagen durch die Wildnis Afrikas. 2 Wochen zwischen Elefanten, Hippos, Sand und unter freiem Himmel möchten gut überlegt sein. Und bis es soweit ist, reicht vielleicht doch erstmal das Lagerfeuer im Hinterhof mit Gitarre und Stockbrot.
3: In diesem Geländewagen komme ich mir ein wenig vor wie der köstliche Inhalt einer Konservendose, Fahrradschrauber.
2: Die Löwin hat sich hingelegt, Kater.
3: Aber sie sieht zu uns her.
2: Vielleicht will sie uns ja gar nicht fressen. Kannst du sie nicht mal fragen?
3: Soll ich das Fenster herunterkurbeln oder aussteigen, um mit ihr zu reden, Fahrradschrauber?
2: Okay, das war keine gute Idee.
3: Das hast du selbst gemerkt, nicht wahr?
2: Aber Long John, weißt du was?
3: Mitnichten.
2: Wenn wir schon mal hier in einem Geländewagen auf Safari sind, dann mache ich doch einfach ein Foto.
3: Du hast ein Mobiltelefon dabei?
2: Na klar. Oder noch besser als ein Foto, ich mache ein Video. Rutsch mal vom Fenster weg. Ich will die Löwin filmen.
3: Bist du des Wahnsinns, fette Jetzt, Beute?
2: Wieso denn? Schubs mich nicht, sonst verwackelt doch alles.
3: Du hast ein Telefon dabei, aber nicht den glorreichen Einfall, uns damit aus unserer misslichen Lage zu befreien?
2: Dicker, das stimmt ja. Wir können ja einfach ein Bild von einer Maus suchen und uns damit nach Hause klicken.
3: Oh, herzlichen Glückwunsch. Worauf wartest du?
2: Okay, ich stoppe das Filmen. Okay, Bild von einer Maus. Suchen. Oh nein!
3: Was ist jetzt?
2: Akku alle.
3: Oh, womit habe ich das verdient?
2: Oh, tut mir leid, Kater.
3: Das hilft uns jetzt auch nicht.
2: Aber schau mal, ich glaube, die Löwin ist eingeschlafen.
3: Ist sie das? Oh, ja, das ist sie.
2: Meinst du, wir können uns unbemerkt an ihr vorbeischleichen, die Maus einsammeln und uns dann leise in den Fahrradladen zurückklicken?
3: Das willst du riskieren?
2: Naja, Long John, ganz ehrlich, ich muss mal.
3: Oh nein, auch das noch. Also gut, mein Freund, dann lass uns Folgendes tun. Zuerst öffnen wir so leise wie es geht die Autotüre und sehen, ob die Löwin davon aufwacht. Sollte sie weiter schlafen, was ich inständig hoffe, schleichen wir uns in großem Bogen in Richtung Spielzeugmaus. Und dann heißt es schnell handeln.
2: Gut. So machen wir es. Aber, Dicker...
3: Was ist denn jetzt noch?
2: Was ist, wenn die Löwin aufwacht, während wir uns da draußen in Richtung Spielzeugmaus schleichen?
3: Siehst du jenen majestätischen Baum dort, mein Lieber?
2: Ja.
3: Merke ihn dir gut. Er ist Plan B.
2: Okay, also hoffentlich brauchen wir Plan B nicht. Okay, ich mache jetzt die Autotüre auf.
3: Die Löwin hat sich nicht bewegt, Fahrradschrauber. Denke daran, großer Bogen und eventuell Plan B. Leise, Long John. Schleichen, Fahrradschrauber, schleichen.
2: Wir haben es gleich geschafft. Ich kann die Maus schon sehen. Dort liegt sie.
3: Es wäre besser, wenn du sie schon greifen könntest. Lieber Freund, dafür, dass du eigentlich sehr schlecht im Klettern bist, hast du diesen Baum mit Bravour erklommen. Du bist geradezu hinaufgerannt.
2: Keine Ahnung, wie ich das gemacht habe. Mein Herz klopft so dolle, ich kann richtig sehen, wie sich mein Brustkorb unter der Latzhose bewegt.
3: Oh, ich sehe es auch.
2: Oh, da unten schleicht die Löwin wie die Katze um den heißen Brei. Wir waren so nah dran an der Maus. Und am Nachhauseklicken.
3: Wie meinst du das, Fahrradschrauber?
2: Wie soll ich das meinen? Na, ich hätte die Spielzeugmaus beinahe aufheben können. Aber dann ist die Löwin losgerannt und wir mussten auch rennen. Und ich habe die Maus nicht aufheben können.
3: Du vielleicht nicht, aber ich schon. Sieh her.
2: Was? Kater, du hast dir die Maus geschnappt? Wie hast du das denn hingekriegt?
3: Mit meinen geschickten Pfoten. Jetzt lass uns nicht lange schwafeln, sondern zur Tat schreiten und die Maus nutzen.
4: Glücklicherweise ist der Baumstamm breit genug, sodass wir bequem darauf doppelklicken können. Mach dich bereit. Ich lege die Maus auf den Stamm. So, und nun...
5: Du hast die Maus fallen lassen! Du hast die Maus fallen lassen!
4: Habe ich nicht. Der Baumstamm hat sie fallen lassen.
5: Wieso hast du die Maus denn auch so komisch auf den Baumstamm gelegt?
4: Verzeihung, aber ich habe Pfoten.
5: Oh, Kater. Jetzt sitzen wir hier auf dem Baum genauso fest wie vorhin im Geländewagen. Nur, dass der Geländewagen wesentlich bequemer ist.
4: Immerhin ist die Krone dieses Baumes geräumig und weit. Und die Äste sind stabil. Und außerdem, wieso hast du dein Telefon auch mit unsinniger Filmerei geleert und es nicht zu unserer unverzüglichen Rettung genutzt? Die Löwin leckt sich schon das Maul.
5: Sag mal, können Löwen klettern?
4: Möglicherweise.
8: Katzen können prima klettern. Na klar. Aber gilt das für alle Katzen? Auch für die ganz großen, wie Löwen? Tatsächlich können Löwen zwar klettern, machen das aber eher selten bis gar nicht. Und wenn sie es doch tun, sind sie keine besonders gewandten Kletterer. Sie sind nämlich sehr schwer. Außerdem haben Löwen, anders als Leoparden, die ihre erjagte Beute auf Bäume schleppen, um sie in Sicherheit vor anderen Beutejägern zu bringen, auch keinen wirklichen Grund, auf Bäumen herumzuturnen. Aber es gibt im Ishasha-Sektor des Queen Elizabeth Nationalparks in Uganda Löwen, die ganz fantastisch klettern können. Kletternde Löwen gibt es nur dort. Und die sind was ganz Besonderes.
5: Na gut, dann hoffen wir mal, dass die Löwin auch weiß, dass sie zum Klettern auf Bäume nicht so gut geeignet ist.
4: Ich fühle mich wie Obst, bereit gepflückt zu werden.
5: Und ich muss mal. Warte, Long John.
4: Kein Problem, ich warte. Wo soll ich denn noch hin? Wieso ziehst du dir den Schuh aus, Fahrradschrauber? Glaubst du der Löwin besser zu munden, wenn du barfuß bist?
5: Ich habe nicht vor, mich von der Löwin fressen zu lassen. Jetzt pass mal auf, Long John. Wenn ich meinen Socken auch noch ausziehe...
4: So, halt dich doch fest.
5: Ich kann mich nicht festhalten. Ich versuche, meinen Strumpf in den Schuh zu stopfen. So, dass links und rechts ein Stück Socke herausschaut und aussieht wie Ohren. Aha. Wenn nämlich dann der Schnürsenkel nach hinten gelegt wird... So.
4: Lass mich das machen. Du willst den Schnürsenkel als Mäuseschwanz nutzen. Das nenne ich kreativ. In etwa so?
5: Lass den Schuh bloß nicht fallen. Ja, das sieht gut aus, Kater. Das ist eine prima Schuhmaus. Lass die Maus nicht los, lass sie nicht fallen. Okay, lass sie nicht los.
4: Oh. Fahrradschrauber, was war das?
5: Das kam von weiter oben im Baum. Da irgendwo hinter dir, Long John.
4: Fahrradschrauber?
5: Erinnerst du dich an Frosch Barbrots Schal mit dem Tupfenmuster?
4: Du meinst den Schal mit dem Leopardenmuster? Mhm. Wie kommst du denn jetzt auf Frosch Barbrots Schal?
5: Leoparden, die können gut und schnell klettern, oder?
4: Oh, sehr gut sogar. Zuweilen schleppen sie ihre Beute auf Bäume, um sie dort in Ruhe zu verzehren.
5: Okay, Kater, dann lass uns jetzt mal ganz schnell doppelklicken. Denn nur einen Ast über dir sitzt ein Tier, das hat genau das gleiche Muster wie Frau Sparbrots Schal.
4: Leopard?
5: Foto her, Long John! Long John, gib die Foto! Musst du mich beißen?
4: Fahrradschrauber, hast du mich gerade eben in die Pfote gezwickt?
5: Ja, was sollte ich denn machen? Du warst ja geradezu erstarrt und hast ausgesehen wie ein aufgeplusterter Staubwedel.
4: Unter uns war ein hungriger Löwe und über uns ein sicher ebenso hungriger Leopard.
5: Ja, ich weiß. Und genau vor denen habe ich uns gerettet.
4: Ja, meinetwegen. Das hast du. Aber nur deinetwegen saßen wir überhaupt in diesem Schlamassel. Wir wären nie im Internet gelandet und hätten nie auf einem Baum gesessen, wie die Speisen auf einem Buffet, wenn du nicht hättest auf Safari gehen wollen.
5: Hä? Ich,
2: Ich wollte doch nie auf Safari gehen. Ich wollte mir nur Bilder davon ansehen, damit ich mich an den Gedanken gewöhne, mit Bärbel auf eine zu gehen. Und weißt du was?
3: Was?
2: Ich werde Bärbel jetzt sofort sagen, dass sie das mit der Safari mit jemand anderem machen muss. Ich war schon auf einer und das war nicht schön. Aber zuerst muss ich noch was anderes ganz dringend erledigen.
3: Aha. Abendbrot bereiten, Fahrradschrauber? Halt, halt! Zur Küche geht es dort lang.
2: Nein, ich will nicht in die Küche, sondern ins Bad.
3: Bis lange. Hunger.
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1: Taylor Swift gibt Toy Story 5 ihre Stimme und channelt dafür mal wieder ihre Country-Wurzeln. Damit der Soundtrack auch richtig gut zum Film passt, durfte Taylor natürlich schon vorher reinschauen und hat sich von der Spielfigur Cowgirl Jessie so inspiriert gefühlt, dass der Song noch am selben Abend stand. Das Lied zeigt, dass man echte Verbindungen

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1: Song des Sommers. Auf Dauerschleife. Ich rieche den nächsten Grammy. Das sind nur ein paar der aufgeregten Kommentare zur Kollaboration des Jahres auf Instagram. Tyler und Sarah Larsson. She Did It Again heißt ihr gemeinsamer Song und vereint Tylers sommerliche Beats und Sarahs Selbstvertrauen. Und eins kann ich euch sagen, Südafrika und Schweden haben noch nie so gut zusammen gevibed.
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1: Gracie Abrams läuft gegen Wände. Gracie ist eine Sängerin aus den USA, die gerade total durchstartet, weil sie super ehrlich über Gefühle singt. Zum Beispiel darüber, wie es ist, wenn man an seine Grenzen kommt und trotzdem weitermacht. Genau darum geht's im neuen Song Hit the Wall. Manchmal fühlt man sich, als ob man vor einer riesigen Wand steht, aber mit Selbstvertrauen und vielleicht ein bisschen Hilfe finden wir immer einen Weg drüber oder drumherum. Und keine Sorge, beim Zuhören gibt's garantiert keine Beulen.

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1: Slater will tanzen. Slater kommt aus den USA und ist bekannt für ihren auffälligen Look mit viel Glitzer, langen blonden Haaren und coolen Outfits. Ihr Song Dance ist ein echter Gute-Laune-Track, bei dem man am liebsten sofort aufspringen möchte. Sie liebt Popmusik aus den 2000ern und lässt sich davon in ihren Songs inspirieren. Ein bisschen wie ein moderner Throwback.

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1: Sie kam, sie sang und sie siegte. Beim Eurovision Song Contest in Wien hat uns Dara aus Bulgarien komplett verzaubert und am Ende völlig verdient haushoch gewonnen. Der Vibe von Darina Jotova erinnert ein bisschen an Nina Chuba. Obwohl sie in ihrer Heimat schon ein richtiger Superstar ist, war sie total überwältigt und unglaublich dankbar für die vielen Stimmen. Einfach super sympathisch. Ihr Song Bangaranga bedeutet so viel wie ein wildes, lautes Durcheinander und steht dafür, mutig seinen eigenen Weg zu gehen, auch wenn andere etwas anderes erwarten.

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1: Robin Schulz feiert die besseren Zeiten. Zusammen mit der griechisch-amerikanischen Sängerin Barbs hat sich Robin an einen Song über Höhen und Tiefen im Leben gemacht. Es gibt halt immer mal Zeiten, die sind stressig oder man hat Streit, aber umso schöner sind die Zeiten, in denen eigentlich nur noch ein Wassereis in unseren Händen fehlt und dann wäre die Welt perfekt. Und genau die feiern wir mit Better Times und fetten Beats, zu denen wir gemeinsam tanzen können.
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1: Bei Isabella Rosa war anscheinend der Farbkasten leer. Wenn sich etwas nach Pastellfarben anfühlt, dann ist es der Anfang von ihrem Lied Hallucination. Passend dazu kommen auch Coverbild und Video verwaschen, aber auch verspielt um die Ecke. Isabel ist eine der spannendsten jungen Stimmen im Alternative Pop im Moment, ist gerade Anfang 20 und kommt aus Maryland in den USA. Mit dem Lied kündigt sie noch ein paar weitere neue Songs an, die sie dann bestimmt auch als Vorband von Madison Beer auf Tour durch Europa spielt. Aber keine Sorge, die Gefühle sind hier nicht verdünnt.

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1: Olivia Rodrigo läuft im Schlafanzug im Schloss Versailles rum. Mit dem Lied Drop Dead beendet die Sängerin aus Kalifornien das Warten auf ihr neues Album You Seem Pretty Sad for a Girl So in Love. Passend zum Songtext des Liedes spielt das Musikvideo nachts in dem französischen Schloss. Olivia rennt da nicht nur im Pyjama mit ihrer pinken Gitarre durch die prunkvollen Hallen, die haben ihr sogar ein ganzes Bett hingebaut. Wild.
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1: Dieser Song hat Tame Impala nun wirklich weltweit bekannt gemacht. Hinter dem Namen steckt Kevin Parker aus Australien, ein echtes Musiktalent. Im Studio spielt er fast alle Instrumente ganz allein ein. Für diesen besonderen Remix von Dracula hat er mit Jenny von Blackpink zusammengearbeitet. Der Song klingt geheimnisvoll und ein bisschen düster. Er erzählt von jemandem, der das Sonnenlicht meidet und sich ganz doll nach Liebe sehnt.

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1: Was wäre, wenn genau jetzt unsere guten alten Zeiten von morgen sind? Krista Sorandi hat mit Good Old Days einen Song geschrieben, der uns daran erinnert, den Moment richtig zu genießen. Also lachen, tanzen, draußen spielen und alles aufsaugen, was Spaß macht. Die Musik fühlt sich warm an, wie ein Sommertag mit Freundinnen und Freunden und ganz viel guter Laune. Der britische Sänger und Songschreiber liefert uns damit einen perfekten Song für lange Sommerferien voller besonderer Augenblicke, die man nie vergessen will.

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1: Bei Young Pep werden gerade alle Träume wahr. Der Leipziger Rapper ist schon seit Jahren Fan von Kid Capri aus Bremen und hat seine Musik oft gehört. Jetzt haben sie einfach einen gemeinsamen Song. Wie es dazu gekommen ist, erzählt Young Pep in Ganz oben. Kid Capri spricht darüber, dass es in der Musik manchmal sehr schnell geht und viel Druck entstehen kann. Und dass nicht immer alles echt wirkt.

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1: Shakira bringt uns den Sound des Sommers. Zum ersten Mal gibt es im Finale der FIFA-Fußball-Weltmeisterschaft eine große Halbzeitshow. Und Shakira steht da zusammen mit Madonna und BTS auf der Bühne. Klar, dass sie dafür auch einen eigenen WM-Song gemacht hat. Gemeinsam mit Burna Boy aus Nigeria singt sie darüber, wie schön es ist, wenn die ganze Welt zusammenkommt, um mitzufiebern, zu feiern und Fußball zu lieben. Und jetzt kommt das Allerbeste. Mit ihrem Song Die Die tun sie auch noch was Gutes. Alle Einnahmen werden gespendet, damit Kinder in ärmeren Regionen leichter zur Schule gehen und lernen können.

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1: Drei Facts hat uns Jolle über sich dargelassen. Sie kann ihre Augenlider hochklappen. Sie hatte früher Rennmäuse namens Keks und Krümel. Und sie liebt Heimwerken über alles und hat sogar drei verschiedene Sägen. Außerdem ist sie halt auch noch Sängerin, Songschreiberin und Synchronsprecherin, kommt aus Hamburg und hat endlich ihren eigenen Sound gefunden, hat sie uns im Interview erzählt. Für ihren neuen Song Tief war das Ziel vor allem Leichtigkeit.
2: Neben diesem ganzen Drama, was ich dann doch manchmal auch verspüre, wenn ich Musik schreibe, ist es eigentlich alles nicht so tief. Ich weiß, man sollte das nicht machen, man muss sich nicht vergleichen oder so seine Schicksale nicht vergleichen, aber es gibt auf jeden Fall Menschen auf dieser Welt, die es wesentlich schlechter getroffen haben und da ein bisschen, ich glaube, ich wollte ein bisschen demütig sein, aber auch ein bisschen embracen, die Sonne wieder reinzulassen und dass nicht alles immer so schlimm ist, wie man sich das im Kopf ausmalt.

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1: Ja, wenn der Prince knutschen wollte, dann ging er alles andere als schüchtern vor. In Kiss, einem seiner größten Hits, fordert er ziemlich lautstark Küsse ein. Genauso selbstbewusst gab sich der 1958 als Prince Rogers Nelson in Minneapolis in den USA geborene Musiker auch als Künstler. In einem späteren Interview führte er das auf seine frühe Kindheit zurück.
2: I've never spoken about this before, but
3: ich habe darüber noch nie gesprochen, aber ich wurde als Epileptiker geboren und hatte als Kind Krampfanfälle. Ich musste viel ertragen und wurde in der Schule gehänselt. Deshalb habe ich gerade am Anfang meiner Karriere versucht, das zu kompensieren, indem ich so auffällig und laut war wie möglich.
1: Aber nun werden ja nicht alle lauten und auffälligen Kinder zu Pop-Superstars. In Prince' Fall kam ein ganz außergewöhnliches musikalisches Talent dazu. Der Sohn zweier Jazzmusiker lernte ziemlich früh erst Klavier und später dann so ziemlich alle anderen Instrumente spielen. Vor allem an der Gitarre entwickelte Prince bald ganz besondere Fähigkeiten. Mit knapp 18 legt er sich seinen Vornamen Prince als Künstlernamen zu und unterschreibt als 20-Jähriger seinen ersten Plattenvertrag. 1982 dann der Durchbruch mit dem Song 1999. Mitte der 1980er Jahre erreicht Prince dann den Höhepunkt seiner Karriere. Mit seiner wilden Mischung aus Funk, Soul, Rock, Jazz und Pop sprengt er musikalische Grenzen. 1984 erscheint dann Purple Rain, der Song, der Prince endgültig unsterblich machen sollte. Eine Rockballade, die vor allem dank des Gitarrensolos als einer der besten Songs aller Zeiten in die Musikgeschichte eingehen sollte. Das dazugehörige Album Purple Rain verkauft sich sensationelle 25 Millionen Mal. Prince bekommt den wichtigsten Musikpreis der Welt, den Grammy für den besten Song und im Anschluss auch noch den wichtigsten Filmpreis, den Oscar, für die beste Filmmusik, denn Purple Rain läuft auch noch als Kinofilm.
4: Prince, the movie. Purple Rain.
1: In den nächsten Jahren ist Prince vor allem eins, sehr, sehr fleißig. Ohne Pause schreibt er Songs, nimmt Platten auf und will diese natürlich auch meist sofort rausbringen. Das führt allerdings irgendwann zu einem Streit mit seiner Plattenfirma. Die sind nämlich der Meinung, dass Prince einfach zu viel Musik veröffentlicht, weswegen die Verkaufszahlen seiner Alben auch immer mehr zurückgehen. Prince, der als ziemlich exzentrisches Genie gilt, sieht das nicht ein. Er gibt der Plattenfirma die Schuld und fühlt sich von seinem Label versklavt. In den 1990er Jahren ändert Prince seinen Künstlernamen. Er nennt sich zum einen The Artist Formerly Known as Prince, auf Deutsch der Künstler früher bekannt als Prince, und später einfach Symbol, indem er ein Symbol zu seinem Künstlernamen macht. Der mitunter sehr anstrengend geführte Streit endet dann 1999, als Prince seinen Vertrag mit dem verhassten Label erfüllt hatte und fortan wieder Prince sein wollte.
3: Ich werde jetzt wieder meinen alten Namen benutzen, anstatt Symbol. So habe ich mich nur genannt, um mich zu befreien. Lass den Bäcker das Brot backen.
2: Let the baker make the bread.
1: Und Mitte der 2000er Jahre konnte Prince auch musikalisch wieder an die Erfolge der frühen Jahre anknüpfen. Für sein Album Musicology bekam er 2005 sogar noch einmal 2 Grammys. Am 21. April 2016 dann die Schocknachricht für alle Fans des kleinsten, größten Popgenies aller Zeiten. Im Alter von gerade mal 57 Jahren stirbt Prince, nachdem er sich wohl aus Versehen eine Überdosis Schmerzmittel verabreicht hat. Die Welt verliert einen ihrer fleißigsten Musiker. Würde man alle Songs veröffentlichen, die Prince geschrieben und noch nicht herausgebracht hat, dann dürfte sich die Welt bis zum Jahr 2100 jedes Jahr über ein neues Prince-Album freuen.
5: Und was man zu Prince ja auch noch sagen muss, der Mann hatte schon sehr früh einen Riecher dafür, wie sehr das Internet die Musik komplett verändern wird. Ein Visionär in vielen Dingen, aber wie so viele Genies eben auch nicht ganz einfach.
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1: Gestört aber geil und Katha Rosa kleben ein Pflaster drauf. In ihrem gemeinsamen Song Pflaster geht es um Dinge aus der Kindheit, die lange niemand gesehen oder verstanden hat. Er zeigt, dass es okay ist zu merken, manche Dinge waren nicht in Ordnung. Gleichzeitig macht das Lied Mut, weil es zeigt, dass man sich selbst oder anderen heute Trost und Unterstützung schenken kann. Das Pflaster steht dabei für kleine, liebevolle Gesten, die helfen können, wenn etwas wehgetan hat. Katha Rosa ist eine Popkünstlerin aus Krefeld, die mit ihrer Musik wichtige Themen anspricht, sich für Kinder einsetzt und dafür sogar im Deutschen Bundestag erwähnt wurde.
2: Hey, wir sind

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2: Ariana Grande hat ihren persönlichsten Lieblingssong ever veröffentlicht. So beschreibt sie Hate That I Made You Love Me zumindest. Das klingt für mich nach einem gebührenden Comeback, nachdem sie eine Weile in der Wicked-Musical-Welt verschwunden war und jetzt mit einem neuen eigenen Album auf der Matte steht. Petal heißt Album Nummer 8, also Blütenblatt. It's Ariana.

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1: Wenn Kygo in den Himmel kommt, erwartet ihn da eine riesige glitzernde Palme in Disco-Kugel-Optik. Das verrät uns das Coverbild seines neuen Songs Heaven on Your Mind. Gesungen wird der von Dan Timinski aus Amerika, dessen Stimme schon viele von älteren Dance-Hits kennen. Wenn du dich mal verloren fühlst, bin ich da und zeig dir den Weg, singt er. Und damit die Disco-Palme auch Sinn macht, gibt's dazu natürlich die typischen fluffigen Sommerbeats von Kygo.
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0: 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Wie klingt eigentlich Heavy Metal? Breaking the law,
1: breaking the law. Heavy Metal entwickelte sich Ende der 70er, Anfang der 80er Jahre aus der Rockmusik, die es bis dahin zu hören gab. Den Metalbands war der normale Rock allerdings zu brav. Sie wollten heftiger und lauter spielen.

Untrennbar mit dem Heavy Metal verbunden ist darum natürlich die verzerrte E-Gitarre. Ohne die geht gar nichts. Heavy Metal startete in England mit Bands wie Iron Maiden, Saxon oder Judas Priest. Sie alle kamen aus englischen, grauen Arbeiterstädten, in denen Musik die einzige Sache schien, die man nebenbei machen konnte. Eine Metalband hat immer ein oder zwei Gitarristen, einen Bassisten, einen Schlagzeuger und natürlich einen Sänger oder eine Sängerin, gerne mit einer heftig kreischenden Stimme. Heavy Metal ist mit der Zeit mehr als eine Musikrichtung geworden. Metal-Fans tragen oft ihre schwarzen Lieblingsband-Shirts, lange Haare und sind sehr oft auf Konzerten ihrer Lieblingsbands unterwegs. Vom Riesenfestival Wacken in Norddeutschland habt ihr bestimmt schon mal gehört. Das ist das perfekte Beispiel für ein lautes, aber friedliches Metal-Festival. Jedes Jahr im August treffen sich dort 1000 Metal-Fans. Yeah.

0: Klischees mal beiseite. Man kann natürlich auch Heavy Metal gut finden und ganz normal aussehen. Viele Musiker nehmen sich Teile des Metals und bauen sie in ihre Musikrichtungen ein. Die verzerrten Gitarren, die man eigentlich vom Metal kennt, tauchen sogar mal in einem Song der deutschen Danceband Scooter auf. Heavy Metal hat sich mit der Zeit um einige Unterarten wie Power Metal, Speed Metal, Thrash Metal oder True Metal erweitert. Eins ist aber immer gleich. Laut muss es sein und Gitarren dabei. Rock on!
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1: Bei Bunt läuft's gerade richtig gut. Er war schon auf einem riesigen Festival in den USA unterwegs und hat in Nord- und Südamerika aufgelegt. Jetzt kommt auch noch die offizielle Fußballhymne der deutschen Nationalmannschaft von ihm. Für den Song Nie allein hat er sich Unterstützung von Sänger JBS aus Ibbenbüren geholt. Mit seiner warmen Stimme passt er perfekt zu dem gefühlvollen Sound. Zusammen feiern sie Zusammenhalt, Community und Optimismus.
0: JBS

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1: Das Lied Wach ist sowas wie eine kleine Wiedersehensparty. Nach 7 Jahren haben sich Irin aus Bietigheim-Bissingen und Reezy aus Frankfurt wieder getroffen, um gemeinsam Musik zu machen. Mit diesem Lied gibt Irin einen weiteren Einblick in sein Album Nostalgia. Es klingt allerdings gar nicht nach Party, sondern viel eher, als hätten die beiden sich ganz viel Raum gegeben, um alle Gefühle zu- und rauszulassen. Es geht um Nähe, die man fast spüren, aber nicht ganz festhalten kann. Man merkt, wie sehr sie sich wünschen, verstanden und gehört zu werden. Der Song ist ruhig, ein bisschen melancholisch und genau richtig für Momente, in denen Gefühle ganz leise, aber besonders stark sind.

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1: Wir fahren Zug mit Stella Lefty. In ihrem Song ist die US-amerikanische Singer-Songwriterin nämlich auf dem Weg nach Boston. Im echten Leben eher so mit dem ICE an die Spitze unserer ganz persönlichen Charts. Denn wenn wir diesen Sommer eines brauchen, dann sind es ihr entspannter Vibe, ihre rauchige Stimme und die gute Laune Country-Klänge. Boston fühlt sich an wie bei einer langsamen Dampflokfahrt durch Felder und Wälder, den Kopf aus dem Fenster zu stecken und die warme Sommerluft zu schnuppern.

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1: Das Leben immer so leben, als hätte es kein Ende. Das nimmt sich Shaboozy vor. Seine Musik katapultiert uns immer direkt in einen imaginären Saloon und gibt uns das Gefühl, länger wach zu sein, als unsere Eltern uns erlauben. Das ist auch in Born to Die nicht anders. Shaboozy ist ein Musiker aus den USA und bekannt dafür, Hip-Hop, Pop und Country zu mixen und daraus richtig tanzbare, gute Laune-Songs zu machen. Deswegen haben wir auch diesmal alle unsere Tanz-Cowboy-Stiefel an.

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1: Entschuldigung, aber findet ihr nicht auch, dass Sias Gesang auf ihrem neuen Song ein bisschen wie Walisch klingt? Das ist natürlich kein Problem, denn wovon Awake Tonight handelt, kann ich euch ja sagen. Es geht darum, wach zu bleiben, weil ein Moment so schön ist und man nicht ins Bett will. Und eigentlich ist es auch fast egal, wovon Sia da singt, denn David Guetta und Afrojack haben so einen Tanzbanger daraus gebastelt, da bleibt uns eh keine Luft zum Mitsingen.
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3: Ah, da sitzt du nun, Mutterseelen allein im Schaufenster. Bei jedem Schritt, der von draußen zu dir in die Einsamkeit des Fahrradladens dringt, schlägt dein Herz in banger Erwartung. Voll heißem Verlangen sehnst du herbei, dass die Ladentüre sich öffnet. Aber ach, die Türe bleibt geschlossen und schweigt dich an. Denn niemand kommt nach Haus, um dich zu füttern.
4: Hallo, Dicker. Ich habe Würstchen mitgebracht. Du hast bestimmt schon Hunger.
3: Mitnichten. Ein Scherz, Fahrradschrauber, ein Scherz.
4: Na dann, packe ich mal meinen Rucksack aus und mache dir die Würstchen warm.
3: Ach, das duftet so verführerisch. Weißt du was? Spar dir das Temperieren meiner Speise, gib sie mir sogleich. Mir tropft der Zahn.
4: Echt jetzt?
3: Ei, freilich. Außerdem sparen wir so Zeit.
4: Na gut. Zeit wofür?
3: Hast du etwa die Glühwürmchen vergessen? Dann denkst du einmal ans Abendbrot, aber dafür vergisst du unseren geplanten Ausflug. Wahrlich, da wo bei dir ein Gedanke ist, da kann kein anderer sein.
4: Ich habe unseren Spaziergang überhaupt nicht vergessen.
3: Ja.
4: Aber es ist doch noch hell draußen. Da sehen wir keine Glühwürmchen.
3: Gut gegeben. Was ist das?
4: Das hier? Ein Päckchen natürlich. Das sieht man doch.
3: Ist das ein Päckchen für mich?
4: Das ist ein Päckchen für uns. Hey, warte mal, Long John. Wieso denkst du, das Päckchen wäre für dich? Hast du etwa wieder heimlich was bestellt?
3: Ich? Mitnichten.
4: Bist du sicher?
3: Freilich.
4: Ich habe dich im Auge, Dicker.
3: Oh, wie unangenehm.
4: Okay. Hier, hast du deine Würstchen.
3: Ich danke recht schön. Und gehe ich recht in der Annahme, dass das Päckchen, welches keinesfalls für mich, sondern vielmehr für uns ist, von deinem Bruderherz stammt?
4: Da hast du mal wieder den Finger drauf, Kater. Oder die Kralle.
3: Wollen wir es öffnen und hineinsehen?
4: Ja, willst du nicht erst mal fertig essen?
3: Ich bin bereit, eine kleine Essenspause einzulegen. Ein Geschenk vom Bruderherz ist doch ein willkommenes Intermezzo.

0: Wurst an den Pfoten.
1: Mitnichten. Hm, aber der Geruch von Wurst ist daran. Aromatisch und verführerisch.
0: Ich gucke mal, ob da eine erklärende Karte in dem Päckchen ist.
1: Welche Erklärung braucht man denn für eine Radlerhose?
0: Wolltest du nicht eine Essenspause machen?
1: Wolltest du nicht vorlesen?
0: Okay. Liebes Bruderherz, heute habe ich für dich etwas unglaublich Nützliches aus unserem Testzentrum. Es ist eine Radlerhose.
1: Aha.
0: Du hast sicher schon bemerkt, wie angenehm sich der Stoff anfühlt. Das liegt daran, dass diese spezielle Radlerhose genau die Tragebedürfnisse desjenigen erfüllt, der sie trägt. Sogar die Größe passt sich dem Träger an. Und im Dunkeln leuchtet sie. Mehr muss ich nicht sagen, oder? Viele Grüße an dich und den Kater, dein Bruderherz.
1: Siehst du, das Päckchen war nicht für uns, sondern für dich. Da wäre es ja nur gerecht, wenn heute noch eines für den Kater käme.
0: Aber die Radlerhose passt sich doch genau den Bedürfnissen des Trägers an. Auch in der Größe. Das bedeutet, dass sogar dein dicker Popser da reinpasst.
1: Ich will meinen stattlichen Podex aber nicht in eine Radlerhose zwängen. Ich hasse alles, was eng anliegt.
0: Dicker, der Stoff.
1: Das nächste Mal, wenn ich Fahrrad fahre, ziehe ich sie an.
0: Hä? Aber du fährst doch nie Fahrrad.
1: Eben. Welch herbe Enttäuschung. Nicht einmal mein reichliches Mahl vermag es, mich darüber hinwegzutrösten, dass ich von dem Geschenk deines Bruders so gar keinen Nutzen habe.
0: Ach, Dicker. Komm schon, nicht enttäuscht sein. Im nächsten Paket ist bestimmt auch was für dich drin.
1: Davon ist auszugehen.
0: So, jetzt iss mal deine Würstchen oder das, was davon übrig ist, und dann warten wir, bis es dämmert und gehen Glühwürmchen angucken, okay?
1: Da schlage ich gern ein, mein Freund.
0: Long John? Wach auf, hallo.
1: Was ist denn los? Gibt es Abendbrot?
0: Nein, wieso das denn?
1: Warum also weckst du mich?
0: Na, weil es draußen dunkel wird.
1: Oh, das ist freilich ein Grund. Lass uns augenblicklich losgehen. Was hast du denn da an?
0: Na, die Radlerhose von meinem Bruder. Sie sitzt wie angegossen, oder?
1: Sie hat eine wahrhaft grelle Farbe.
0: Ja, das macht mich total froh. Die Radlerhose ist wie eine Erleuchtung.
1: Ja, so sieht sie auch aus. Wenn wir uns jetzt nach draußen begeben, solltest du aber besser etwas mit langen Beinen tragen.
0: Aber ich wollte doch sehen, wie meine neue Radlerhose im Dunkeln leuchtet. Außerdem fühlt sie sich so gut an. Die ziehe ich nie wieder aus.
1: Ja, wenn du möchtest, dass die eine oder andere Mücke von dir nascht, behalt sie an.
0: Mückenstiche möchte ich keine haben. Ah, ich weiß. Ich ziehe mir einfach eine Latzhose drüber. Okay.
1: Ja, tu das, mein erleuchteter Freund. Nur eil dich. Ich will los, um Glühwürmchen zu sehen. Die Insekten, welche wir so liebevoll als Glühwürmchen bezeichnen, sind recht eigentlich keine Würmchen, sondern Käfer. Leuchtkäfer. Obwohl es mehrere Arten der Leuchtkäfer gibt, sind es nur die männlichen Vertreter der sogenannten kleinen Leuchtkäfer, die uns als fliegendes Glühen in regenfreien Juni- und Julinächten von 22 Uhr bis Mitternacht erfreuen. Die Weibchen der kleinen Leuchtkäfer fliegen nämlich nicht. Anzutreffen sind die Wundertiere in feuchten Gebieten, also in der Nähe von Wasser oder feuchten Wiesen, geschützt zwischen Bäumen und Sträuchern. Oh, lasst es glühen! Ach, das wird magisch, geradezu wie im Märchen.
0: Oh.
1: Was war das für ein Geräusch?
0: Naja, du hast vorhin einen Haufen Würstchen gegessen, also kann es nicht dein Bauch gewesen sein.
1: Fahrradschrauber, das Grollen kommt von draußen. Ach. Ist das ein Gewitter?
0: Nein.
1: Oh, das darf doch nicht wahr sein. Es ist zum Haare raufen. Sieh nur, Fahrradschrauber.
0: Oh.
1: Der Himmel hat sich aufgetan und es schüttet wie aus abertausend Eimern.
0: Mist mit Mütze.
1: Ach, bittere Not. Was wird...

0: denn jetzt aus unserem Glühwürmchen-Beobachtungsspaziergang?
1: Long John, wir warten einfach, bis das Gewitter aufhört. Oh. Dann können wir immer noch rausgehen. Die Glühwürmchen gehen ja nicht vor Mitternacht ins Bett, oder?
0: Mitnichten.
1: Na also.
2: Aua, schon wieder hat mich eine Mücke gestochen. Käthe, wirst du auch so zerstochen?
3: Ja, schon. Es sind ziemlich viele Mücken unterwegs.
2: Na, ich hoffe, hier schwirren mindestens genauso viele Glühwürmchen wie Mücken herum.
3: Ich hoffe auch.
2: Aber erstmal hallo zusammen. Ich bin Laura und als Reporterin heute in der Franzigmarkt im Saalekreis unterwegs. Zusammen mit den Kindern von der AG beim Naturschutzbund sind wir hier auf einer Glühwürmchenwanderung. Und vorneweg geht Annemarie Hofmann. Sie ist Biologin hier im Umweltzentrum und unsere Expertin, die ganz genau weiß, wo wir die Glühwürmchen finden werden. Käthe, du bist ja schon länger in der AG. Hast du schon mal ein Glühwürmchen gesehen?
3: Ja, also ich habe schon mal welche gesehen. Wir haben schon mal so eine Tour gemacht, so eine Glühwürmchentour. Und da waren auch welche. Das war total schön.
2: Und du, Mariella?
4: Ich habe noch keine Glühwürmchen gesehen und bin sehr gespannt so darauf, dass ich heute welche vielleicht sehe. Oh, kleine Bzzz.
2: So Bzzz trifft es ganz gut. Annemarie, woran erkennen wir denn die Glühwürmchen?
5: Unser Glühwürmchen-Männchen, der leuchtet. Die sind 8 mm, also vielleicht, wenn ihr euren Fingernagel anguckt, vom Zeigefinger ungefähr so breit. Und die fliegen heute Nacht hier durch die Büsche und suchen verzweifelt nach der richtigen Partnerin. Das Weibchen sieht ganz anders aus. Das ist ohne Flügel, das kann nicht fliegen und sitzt hier irgendwo im Gebüsch, kann aber auch leuchten und sieht eigentlich wirklich aus wie ein Wurm. Sieht ein bisschen aus wie die Larve von den Glühwürmchen und ist ganz hell, weiße, beige Farbe. Und dadurch sieht man die Lichter des Leuchtorgans, was hier unten am Bauch ist oder eigentlich am Hinterleib, sieht man dann durch den Körper durchschimmern. Und so können die Männchen ihr Weibchen sehen. Und die Weibchen antworten mit einem Licht und da weiß das Männchen, oh ja. Ich glaube, sie ist bereit. Vielleicht wäre das meine Partnerin für heute Nacht. Und dann fliegt er dahin.
6: Ich habe so ein kleines Blinken gesehen. Ist das ein Glühwürmchen? Ach nee, ach Menno, das war nur ein Mikrofon.
2: Maya hätte wirklich fast das erste Glühwürmchen gesehen. Aber man könnte sie wirklich zu leicht mit den kleinen blinkenden Lichtern unserer Ansteckmikrofone verwechseln. Annemarie, glaubst du, wir verwirren die Glühwürmchen mit unseren ganzen Lichtern?
5: Oh, na, das wäre ja total toll. Vielleicht locken wir sie ja an. Und tatsächlich sagt man, dass jede Glühwürmchenart ja ein artspezifisches Muster hat. Und man hat über Versuche sogar festgestellt, dass die Weibchen ganz genau sehen, ist das jetzt ein Männchen, das so richtig super fit ist, dann leuchtet es besonders hell. Oder es ist ein Männchen, das lohnt sich nicht, denn das bringt mir nicht das Brautgeschenk mit, das groß genug ist. Und wisst ihr, was das Brautgeschenk ist oder das Hochzeitsgeschenk? Das ist ein großes Paket, das muss das Männchen mit viel Energie schnüren in seinem Bauch, symbolisch. Das sind die Samen, die es an das Weibchen geben will, aber die sind eingepackt in ein Protein-Nährstoff-Paket. Und das sieht das Weibchen schon am Licht des Männchens. Oh wow, der hat ein riesen Samenpaket. Wenn ich den jetzt zu mir locke, dann habe ich vorgesorgt und kann noch viel mehr Tage überleben und bekomme umso mehr Eier. Und das Männchen möchte das natürlich auch. Es möchte viele Nachkommen haben. Das ist das wahre Leben der Glühwürmchen. Es ist ein Wettrüsten, ein Kampf ums Überleben.
6: Ringsherum wird es langsam dunkel. Aber erstmal haben wir null Spur.
7: Siehst du was?
6: Nein, ich sehe leider nicht. Doch, jetzt so ein kleines Blinken.
7: Oh, hier auch.
6: Ja, ja. Ein Glühwürmchen, wie schön. Wie schön.
7: Ja, das ist auch ein leuchtet. Cool. Oh, da hinten auch.
8: Jetzt blinken immer mehr. Das war jetzt mein erstes Glühwürmchen.
2: Das war dein erstes Glühwürmchen? Wie fandest du es?
8: Ja. Magisch. So wie so ein Zauber.
6: Vielleicht extra für uns.
8: Man kann so einfach stundenlang so da hingucken.
2: Ich glaube, wir bleiben wirklich noch eine Weile hier und schauen uns das Spektakel an. Schon irgendwie magisch. Auch wenn wir gelernt haben, dass hinter der Lichtershow ein echter Konkurrenzkampf steckt.
0: Es ist nicht auszuhalten. Es regnet und regnet. Was wollen wir denn mit all dem Wasser?
1: Ja, wenigstens gewittert es nicht mehr.
0: Wenn es so schüttet wie jetzt, kann es auch getrost gewittern. Das ist gleich fatal für die Beobachtung von Glühwürmchen. Ich hatte mich so auf den inspirierenden Anblick gefreut. Ich hätte bis Weihnachten innerlich davon zehren können.
1: Du, wir gehen einfach morgen raus, Kater.
0: Aber ich wollte heute zu den Fliegenden leuchten.
1: Ha, Long John, wir könnten doch im Internet einen Glühwürmchen-Spaziergang machen.
0: Das ist nicht dasselbe.
1: Aber das Einzige, was wir heute Abend machen können.
0: Wie recht du hast.
1: Also, wollen wir?
0: Haben wir denn eine andere Wahl?
1: Okay, komm mit.
0: Ich folge dir okay. auf dem Fuße.
1: Ich suche mal Glühwürmchen. Viele suchen. Oha! Guck dir das an. Auf diesem Bild leuchtet es, als wären lauter Sterne zwischen die Bäume gefallen.
0: Fahrradschrauber, das Bild ist KI-generiert. Das sieht man ganz eindeutig.
1: Hä?
0: Jenes allerdings gefällt mir. Ein Waldweg zwischen Bäumen und Gesträuch. Und dazwischen die Objekte meiner Begierde. Glühwürmchen. Lass uns da drauf klicken.
1: Okay, ist das dein Spaziergangswunsch?
0: Ja.
1: Bist du soweit?
0: Ei, freilich. Klicke doppel.
1: Okay. Hä? Warum passiert denn nichts?
0: Ah, ich vergaß. Na, warte.
1: Aua, sag mal, musst du mich hier?
0: Na, das nenne ich für wahr einen problemlosen Einschlotzvorgang. Wir sind genau da, wo ich hin wollte. Waldweg mit Büschen und Bäumen. Beglückend. Oh, Fahrradschrauber. So erblicke doch dorten, wie es leuchtet. Was reibst du dir so die Hand?
9: Du hast mich gekratzt.
0: Ei, freilich habe ich dich gekratzt. Jetzt stell dich nicht so an und staune lieber.
1: Ich staune ja.
0: Ach, ich wünschte, ich könnte einige dieser leuchtenden Tierchen fangen und für immer bei mir behalten. Als Leselampe oder Nachtlicht.
1: Ja, wollen wir mal ein bisschen näher rangehen?
0: Da lasse ich mich nicht bitten.
1: Das fühlt sich echt verwunschen an, vor so einer Glühwürmchenwolke zu stehen.
0: Sieh da an den Bäumen. Dort sitzen die Glühwürmchendamen und leuchten den fliegenden Männchen mit dem Feuer der Liebe entgegen. Nanu, was ist denn das?
1: Was?
0: Na, siehst du das nicht? Da sitzt am Baum neben all dem grünlich-gelben Geleuchte doch ein kleines orange-rotes Licht herum.
1: Was?
0: Wo? Na da.
1: Ja, wirklich. Was ist das?
0: Höchst eigenartig. Lass uns sachte ein Stück näher schreiten.
1: Und siehst du, was das für ein rotes Licht ist?
0: Das ist ein Glühwürmchen wie die anderen auch.
1: Nur, dass es eben rötlich leuchtet.
0: Genau. So etwas habe ich noch nie gesehen.
1: Glaubst du, das ist der Boss von der Glühwürmchenbande?
0: Mitnichten. Wie kommst du denn auf eine solch hanebüchende Idee, Fahrradschrauber? Dieses Würmchen ist einfach eine Laune der Natur.
1: Mann, das glüht aber echt hell.
0: Ja, es würde ein exzellentes Nachtlicht abgeben. Ich liebe den sanften Schimmer von Orange-Rot. Oh nein!
1: Was denn, Kater?
0: Fahrradschrauber, die Glühwürmchen-Weibchen locken mit ihrem Leuchten ihre Liebsten heran. Was, wenn für das Glühwürmchen hier kein Männchen in Liebe entbrennt, weil es nicht wie alle anderen ganz gewöhnlich grün-gelb leuchtet? Du hast doch deine Radlerhose an.
1: Ja, ich habe meine Latzhose drüber, wegen der Mücken.
0: Zieh die Radlerhose aus.
1: Sag mal, hast du jetzt eine Speiche locker?
0: Mitnichten. Wir müssen dem orange-rot leuchtenden Glühwürmchen zur Normalität verhelfen, damit es einen Partner findet. Wenn du deine grün leuchtende Hose ausziehst, dann könnten wir sie dem Glühwürmchen überstreifen. Und alles wäre nicht länger im roten, sondern im grün-gelben Bereich.
1: Aber wie willst du denn dem winzigen Glühwürmchen meine Radlerhose anziehen?
0: Passt sie sich nicht in Form und Größe den Bedürfnissen ihres Trägers an?
1: Ja, tut sie.
0: Na also, retten wir das Glühwürmchen. Verhelfen wir ihm zu Liebesglück. Heil dich!
1: Oh, wie schön das im Dunkeln leuchtet.
0: Die Glühwürmchen?
1: Nein, meine Radlerhose.
0: Jetzt mach doch nicht solch ein langes Gesicht. Du opferst deine Hose schließlich für die gute Sache.
1: Na, ich weiß nicht.
0: Jetzt bewege dich nicht. Ich muss zur Tat schreiten.
1: Ja, da bin ich aber mal gespannt, wie du das orange-rot leuchtende Glühwürmchen fangen und ihm meine schöne neue Radlerhose anziehen willst.
0: Wenn es stimmt, dass sich die Hose dem Träger anpasst, dann muss das Glühwürmchen da nur irgendwie rein. Und schon ist alles in Sack und Tüten. K- Kater nähert sich Baum. Kater hält Radlerhose parat. Und Kater fängt Glühwürmchen mit Radlerhose. Es hat funktioniert. Kater freut sich.
10: Die Hose ist der Hammer. Die hat sich echt voll an das Glühwürmchen angepasst.
0: Was?
10: Man sieht gar nicht, dass es eine anhat.
0: Jetzt glüht das Würmchen genauso wie alle anderen. Gelb-grün. Ist das nicht ein beruhigendes Gefühl, eine gute Tat vollbracht zu haben?
1: Ja, geht so.
0: Was soll denn das?
10: Alles klar, Dicker? Hey, hier fliegt ein Glühwürmchen um die Nase.
0: Das ist mir bewusst.
10: Verrückt, Long John. Das Glühwürmchen blinkt.
0: Ach, ist das so? Glaubst du, das sehe ich nicht? Ich habe es ja quasi im Auge.
10: Das Blinken sieht wütend aus.
0: Jetzt fliege doch mal ein Stück von dannen. Auf meiner Nase landen ist verboten. Was soll denn diese Blinkerei mitten in meinem Gesicht?
10: Sag mal, Dicker, kann es sein, dass das Blinken etwas bedeuten soll?
0: Jetzt geh mir von der Nase.
10: Was war das denn gleich mit den kurzen und langen Signalen? Morsen?
0: Ei, freilich, Fahrradschrauber. Aber wieso sollte das Glühwürmchen denn auf meiner Nase morsen? Es lässt sich nicht abschütteln.
10: Na, vielleicht will es dir ja was sagen. Morsen, meine ich.
0: Das glaubst du doch nicht wirklich. Dieser blinkende Nasenhocker will mir doch nichts morsen. Moment. Fahrradschrauber, du hast recht.
10: Echt jetzt? Was morst denn das Glühwürmchen?
0: Es morst? Was bist du denn für ein...
10: Hä?
0: Wie bitte?
10: Ja, was denn? Übersetz es mir doch mal. Ich kann kein Morsisch.
0: Ich möchte das lieber nicht übersetzen, aber ich fasse zusammen, das Glühwürmchen beschimpft mich. Und zwar aufs Übelste.
10: Hä? Warum das denn?
0: Gedulde dich doch, ich muss mich konzentrieren. Was ich mit deiner Liebsten gemacht habe, ich habe ihr geholfen.
10: Hey, Dicker, wieso haust du dir denn aufs Auge?
0: Ich haue mir doch nicht auf mein Auge. Ich morse.
10: Mit deinem Auge? Ah, verstehe.
0: Ich wollte doch nur, dass sie leuchtet wie alle anderen. Normal.
10: Also, das sieht echt eigenartig aus, wie du morst, Long John.
0: Du willst nicht, dass sie ist wie alle anderen? Normal? Du mochtest sie genauso, wie sie war? Aber das konnte ich doch nicht wissen.
10: Tut dir das Morsen weh?
0: Ja, ich mache es rückgängig. Ja doch, unverzüglich. Aber könntest du dich von meiner Nase hinwegheben? Ich bräuchte freie Sicht.
10: Das Glühwürmchen fliegt weg.
0: Darum habe ich ja auch morsend gebeten. Fahrradschrauber, wir müssen deine Hose wiederholen.
10: Ja, und wie willst du das anstellen? Die Radlerhose ist jetzt winzig klein. Die hat Glühwürmchengröße.
0: Und ich habe geschickte Pfoten. Kater schleicht sich an. Kater setzt zum Sprung an. Der Kater springt und fängt.
10: Boah, Kater, du schießt echt durch die Luft wie ein dicker Kugelblitz.
0: Du, ihr Würmchen, jetzt halt doch mal still. Ich tu dir nichts. Ich will doch nur die Hose wieder. Warte, ich morse.
10: Boah, super, Long John. Ich hab meine Radlerhose wieder. Und guck mal, wie grandios die im Dunkeln leuchtet.
0: Du mutest an wie ein großes Glühwürmchen. Pass auf, dass sich keines der anwesenden Leuchtinsekten in dich verliebt.
10: Was? Glaubst du, das kann passieren?
0: Man kann nie wissen.
11: Das Leuchten der Glühwürmchen ist kaltes Licht. Also dort, wo die Insekten glühen, wird es nicht warm. Die Leuchtkäfer wandeln nämlich bis zu 95% der Energie, die sie für ihr Leuchten aufbringen, wirklich in Licht um. Das heißt, Verschwindend wenig Energie wird zu Wärme. Das nenne ich effizient. Ein erwachsenes Glühwürmchen frisst übrigens gar nichts. Die Larven der Leuchtkäfer allerdings schon. Vor allem Schnecken stehen auf dem Speiseplan. Und der Biss einer Glühwürmchenlarve ist für eine Schnecke giftig. Echt krass, oder?
0: Wieso schlägst du dir aufs Bein? Falls du morsen willst, solltest du das noch ein wenig üben. Das war Kauderwelsch.
10: Mich hat eine Mücke gestochen. Aua! Ah, schon wieder. Ich ziehe mir lieber meine Latzhose drüber. Oh, das fängt schon an zu jucken. Kater, wollen wir uns wieder zurückschlotzen? Ich muss was gegen den Juckreiz tun.
0: Ich glaube, das sollten wir. Mit den Glühwürmchen haben wir es uns gründlich verdorben.
10: Aber du hast doch dem Glühwürmchen meine Radlerhose ausgezogen. Es leuchtet wieder orange-rot. Guck doch mal. Ah, das Grüne und das Rote blinken zusammen. Es sieht fast aus wie eine Ampel.
0: Fahrradschrauber, wir sollten uns von dannen machen. Was jenes Glühwürmchen dort gerade morst, soll eindeutig auf Nimmerwiedersehen heißen.
10: Long John, jetzt hau dir doch nicht schon wieder aufs Auge. Was gibt es denn jetzt noch zu morsen?
0: Ich morse nur, dass wir zum Verschwinden eine Maus brauchen und dass du sie gleich aus deiner Tasche holst. Na, mach schon.
10: Aber ich habe keine.
0: Fahrradschrauber, kannst du denn nicht einmal an die Maus denken? Nur einmal.
10: Du hast auch nicht dran gedacht.
0: Das ist auch nicht meine Aufgabe. Oh, was machen wir denn jetzt? Wenn wir länger hier verweilen, werden die Glühwürmchen ungehalten.
10: Ja, ich glaube, du hast recht. Die leuchten alle irgendwie echt sauer. Hey, Dicker!
0: Oh.
10: Guck mal! Das Glühwürmchen malt ein Leuchten in die Nachtluft. Ist das eine Maus?
0: Eine leuchtende Maus?
10: Das sieht wunderschön aus.
0: Das Glühwürmchen will uns heimleuchten. Nutzen wir die Gunst der Stunde. Komm schon, Fahrradschrauber. Leg die Hand auf die leuchtende Maus, ehe sie verglüht.
10: Okay, ich bin soweit.
0: Mach schon, okay. Mach schon.
10: Also eins, zwei...
0: Aua, sag mal...
10: Oh, großartig, Kater. Wir sind zu Hause. Ich brauche unbedingt ganz schnell die Anti-Juckreiz-Salbe für Mückenstiche. Okay, ich bin im Bad.
0: Ach, Glühwürmchen. Wie sind Sie doch so liebreizend mit Ihrem geradezu übernatürlich anmutenden Leuchten in der Dämmerung und Nacht. Und zwei davon sind jetzt nicht gut auf mich zu sprechen. Ah, zu Recht. Denn sollte nicht gerade ich wissen, dass es sich nicht lohnt, normal zu sein? Oh, Schmach! Ich werde niemals wieder froh.
12: Hallo. Spät- und Nachtlieferung.
0: Oh!
10: Ach, da bin ich wieder. Die Salbe hilft nicht. Hey, noch ein Päckchen?
12: So, für Long John Silver. Ich leg es hier ab. Tschüss.
10: Dicker, hast du nicht gesagt, du hättest nichts bestellt?
0: Und sagtest du nicht, im nächsten Päckchen wäre was für mich drin, Fahrradschrauber? Du hattest recht.
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3: Kater? Kater, bist du da?
4: Ei, freilich. Wo sollte ich denn sein? Ich habe ja kaum Kraft übrig, um mich irgendwo hinzubegeben. Das liegt daran, dass mir so äußerst nachlässig und selten Nahrung zur Verfügung gestellt wird. Also kurz, ja, ich bin da.
3: Long John, ich habe ein Problem.
4: Und schon sprechen wir wieder über dich. Also, was hast du denn für ein Problem?
3: Bärbel.
4: Oh, hängt der Haussegen schief im Paradies?
3: Was?
4: Gab es Ärger? Habt ihr euch entzweit, gestritten, gezankt, gekabbelt? Hattet ihr einen unschönen Disput?
3: Nein.
4: Wo also ist dann dein Problem?
3: Bärbel möchte eine Safari machen.
4: Aha. Na dann lass sie doch.
3: Aber sie möchte eine Safari mit mir machen.
4: Wann? Jetzt?
3: Nein, nicht jetzt. Na, sie hat gesagt, Figarino, weißt du, was ich irgendwann einmal gerne machen möchte? Eine Safari. Und dann habe ich gesagt, na, dann mach das doch. Und dann hat sie gesagt, mit dir. Mit mir, Long John. Aber ich will doch gar nicht auf eine Safari gehen. Ich habe ja schon Angst, wenn ich mich im Zoo zu nah an das Gehege mit den Löwen stelle.
4: Ah, ja.
3: Die Elefanten finde ich ja toll, aber auch eher von Weitem. Und das Gleiche gilt für Nashörner, Wasserbüffel, Giraffen und Leoparden. Erdmännchen vielleicht noch. Also die finde ich wirklich sehr putzig. Aber irgendwie schauen die einen auch immer so an, als würden sie irgendwas Gemeines aushecken. Kater, ich will nicht auf eine Safari.
4: Ja, dann gehe nicht auf eine.
3: Du, aber wenn ich Bärbel sage, dass ich Angst habe, auf Safari zu gehen, dann hält sie mich doch für einen Angsthasen.
4: Aber du bist ein Angsthase.
3: Das muss doch Bärbel aber nicht wissen.
4: Sie weiß es doch längst.
3: Quatsch, Kater, woher soll sie das denn wissen?
4: Egal,
3: wenn ich nicht mit ihr auf eine Safari gehe, dann weiß sie es ganz sicher.
4: Fahrradschrauber, beruhige dich. Bärbel hat den Plan, irgendwann auf eine Safari zu gehen. Bis irgendwann ist es noch lange hin. Und außerdem kostet eine Safari auch eine ganze Stange Geld.
3: Genau. Und Bärbel hat gesagt, wir könnten ja schon mal anfangen, darauf zu sparen. Sie hat sogar schon einen Sparlöwen besorgt, in den wir jeden Monat ein bisschen Geld stecken sollen.
4: Einen Sparlöwen?
3: Och, was mache ich denn jetzt, Long John?
4: Wenn du keine Safari mit Bärbel machen willst, hast du zwei Möglichkeiten, Fahrradschrauber.
3: Echt? So viele?
4: Erste Möglichkeit. Du sagst einfach Nein zur Safari.
3: Aber dann...
4: Sage doch Bärbel einfach, du habest ethische Bedenken. In den Lebensraum von wilden Tieren einzudringen, widerspreche deiner Moral.
3: Denkst du denn, auf die Idee wäre ich nicht schon selbst gekommen?
4: Ja, das denke ich. Bist du?
3: Bin ich. Aber Bärbel hat irgendwas von Ökotourismus und nachhaltiger Safari gesagt.
4: Tja, dann vergiss es.
5: Das Wort Safari entstammt der ostafrikanischen Sprache Swahili und bedeutet so viel wie Reise. Für geraume Zeit allerdings hatte das Wort Safari eine eher unangenehme Bedeutung. Ging man nämlich auf eine Safari, ging man als wohlhabender Kolonialherr in Afrika auf Großwildjagd. Heutzutage ist es größtenteils verpönt, aus purem Vergnügen willkürlich wilde Tiere abzuschießen. Das Einzige, was auf einer Safari geschossen werden sollte, sind Fotos. Inzwischen gibt es auch nachhaltige Safaris, bei denen großer Wert darauf gelegt wird, die Wildnis und die wilden Tiere so wenig wie möglich beim Wild- und Freisein zu stören.
3: Ja, und? Und was ist die zweite Möglichkeit, Long John?
4: Hä? Welche zweite Möglichkeit?
3: Na, du hast doch gesagt, ich hätte zwei Möglichkeiten, nicht mit Bärbel auf eine Safari zu gehen.
4: Oh, ja, stimmt. Die zweite Möglichkeit, mein lieber ängstlicher Freund, ist die. Sitze es aus.
3: Sitze es aus?
4: Sitze es aus.
3: Wie soll das denn gehen?
4: Ganz einfach. Mache gute Miene zu bösem Spiel und hoffe darauf, dass die Safari niemals stattfinden wird.
3: Das ist ein doofer Plan, Long John.
4: Oh, verzeih, einen besseren habe ich nicht.
3: Oh, Mist mit Mütze. Was mache ich denn jetzt nur?
4: Ich kann dir sagen, was du jetzt machen solltest.
3: Und was?
4: Dich an den Gedanken gewöhnen, mit Bärbel auf Safari zu gehen. Und während du das tust, mache Abendbrot.
3: Sehr witzig. Würdest du mitkommen, Long John?
4: Zum Abendbrot machen?
3: Auf Safari!
4: Mitnichten!
3: Ja, das dachte ich mir. Naja, aber vielleicht hast du ja recht. Vielleicht sollte ich mich wirklich einfach an den Gedanken gewöhnen. Mich damit anfreunden.
4: Mit Verlaub gesagt, ich habe immer recht. Das weißt du doch. Hm.
3: Am besten, ich fange gleich einmal damit an. Und ich weiß auch schon, wie ich das mache.
4: So. Oh, ein Zoobesuch, Fahrradschrauber, ohne mich.
3: Nein, Dicker, kein Zoobesuch. Aber wozu haben wir denn das Internet? Ich schaue mir erst einmal ein paar Bilder von Safaris an. Der Zoo ist der nächste Schritt.
4: Warte, ich möchte auch die Bilder betrachten. Ich liebe Bilder von Tieren in freier Wildbahn.
3: Ja, dann komm her, ich mach den Rechner an.
4: Ah, halte ein, mein Freund, etwas fehlt.
3: Was denn, Kater?
4: Nur zur Vorsicht, möchte ich eine Maus am Mann oder besser am Kater haben. Du weißt doch, was passieren kann, wenn wir zusammen am Rechner sitzen.
3: Du meinst, wir könnten ins Netz geschlotzt werden? Nee, das fällt aus.
4: Vorsicht ist besser als Nachsicht. Am Ende müssen wir uns wieder aus einem Internetabenteuer herausklicken und haben keinerlei Maus dabei. Ich habe jedoch in weiser Voraussicht ein paar kleine Katzenspielzeugmäuse in meinem Katzenkorb gebunkert. Bitte sehr, verwahre sie in deiner Hosentasche.
3: Okay. So. Jetzt schauen wir, was uns das Netz so an Bildern von einer Safari bietet. Ich tippe mal ein. Safari. Und suchen.
4: Oh, sieh nur das Bild von dieser majestätischen Löwendame, die Jagd auf eine Antilope macht.
3: Na, hoffentlich ist die Antilope schneller.
4: Fressen und gefressen werden, mein Freund. Das Gesetz der Natur. Klicke das Bild doch einmal an.
3: Nein, ich will nicht sehen, wie ein Tier ein anderes jagt. Ich habe Lust, mir friedlich herumlümmelnde Tiere anzusehen. Ah, guck mal, diese Giraffen hier.
4: Aha. Jenes Bild scheint aus dem Inneren eines Autos herausgemacht worden zu sein. Klicke es an.
3: Oh, das hier ist schön. Da steht ein Auto in der Landschaft.
4: Hä? Es ist aber kein wildes Tier darauf zu sehen.
3: Ja, das ist ja das Schöne daran.
4: Klicke jenes mit den Wasserbüffeln an.
3: Nein, ich würde gerne Elefanten sehen.
4: Nein, die Wasserbüffel.
3: Elefanten.
4: Oh, die Wasserbüffel. Also,
3: jetzt nimm doch mal die Pfote weg.
4: Au!
3: Hast du mich gebissen? Also, kann ich mal...
4: Na also, nein. Was habe ich gesagt? Noch ehe du Safari sagen kannst, hängen wir mitten im Netz.
3: In welches Bild sind wir denn jetzt reingerutscht? In das mit dem Auto? Ohne Tiere?
4: Dort steht ein Geländewagen. Tiere sind jedoch keine zu sehen. Um deine Frage zu beantworten, ja, das mit dem Auto ohne Tiere. Welch imposanter Baum dort drüben steht. Allein und einsam, aber erhaben.
3: Oh.
4: Wie?
3: Mist mit Mütze.
4: Was ist denn los, Fahrradschrauber? Wieso nestelst du so irrsinnig nervös an deiner Latzhose?
0: Weil ich versuche, die Maus aus der Tasche zu holen, aber ich zittere.
4: Wieso das denn?
0: Long John, kannst du mit Löwen sprechen?
4: Selbstredend, aber wieso sollte ich?
0: Weil dort einer angeschlichen kommt.
4: Was? Wo?
0: Na dort.
4: Ach du liebe Lotte. Eine Löwin. Sie kommt auf uns zu. Fahrradschrauber, die Maus.
3: Ich hab sie schon. Lass uns klicken.
4: Keine Zeit.
3: Die Löwin rennt.
4: Lauf, Fahrradschrauber, lauf.
3: Zu dem Geländewagen. Lauf schon. Schnell. Gleich geschafft.
4: Ist der offen?
3: Ist er. Rein da.
4: Fahrradschrauber. Keine Panik, sie kann nicht hereinkommen. Hier im Auto sind wir in Sicherheit.
3: Long John, ich habe Angst. Genau deshalb möchte ich nicht auf eine Safari gehen.
4: Ich habe auch keine übergroße Lust auf solch einen intimen Kontakt mit dieser Riesenkatze. Um ein Haar wäre alles, was ich hätte zu ihr sagen können, guten Appetit gewesen. Oh, sie sieht hungrig aus.
0: Was machen wir denn jetzt, Long John?
4: Jetzt, na was schon? Wir nehmen die Spielzeugmaus und klicken uns nach Hause.
0: Okay, Dicker. Ich habe eine gute und eine schlechte Nachricht. Welche willst du zuerst hören?
4: Die gute?
0: Die gute Nachricht ist, dass ich genau weiß, wo die Maus ist.
4: Und was ist die schlechte Nachricht?
0: Die schlechte Nachricht ist, dass sie da draußen ist.
4: Wie bitte?
0: Ich habe so gezittert, als die Löwin auf uns zukam, dass mir die Maus aus der Hand gefallen ist.
4: Du wälzt mich foppen, Fahrradschrauber.
0: Glaub mir, Dicker, über sowas würde ich keine Witze machen.
4: Aber Fahrradschrauber.
0: Ich weiß. Oh. Aber ich kann echt nichts dafür.
4: Na gut, es nützt ja nichts. Oh. Dann werden wir eben hier drinnen sitzen bleiben, bis die Löwin sich vom Acker gemacht hat. Sobald das geschehen ist, holen wir uns die Spielzeugmaus.
0: Ich kann die Maus sogar von hier sehen.
4: Gewiss wird es der Löwin über kurz oder lang zu langweilig werden, um den Geländewagen herumzuschleichen und darauf zu warten, dass wir aussteigen.
0: Ja, hoffentlich.
1: Wir bereisen ein Land wie zum Beispiel Botswana, wo alle Tiere ganz wild und frei leben, ohne Zäune, in einem Allradfahrzeug mit einem Dachzelt obendrauf, einem kleinen Kocher hinten drin und Schlafsäcken und großen Kameras, um die Tiere auch zu fotografieren, Ferngläsern. Und dann fahren wir durch tiefen Sand durch. Wir fahren durch Flüsse durch. Wir fahren selber an die großen Tiere ran.
6: Sagt Maika Kretschmer. Maika stammt aus einem kleinen Dorf in der Altmark bei Gardelegen. Und seit ein paar Jahren bietet sie geführte Safaris in Afrika an, etwa durch Botswana mit seinem berühmten Okavango-Delta. Dazu hat sie spezielle Ausbildungen absolviert und alles über die Pflanzen, die Tiere, den Sand, die Sterne, den Boden und die Steine gelernt. Bis zu 8 Gäste nimmt Maika nun regelmäßig auf ihre Safaris mit. Die dauern 2 bis 3 Wochen und in der Zeit gibt es weder Internet noch Hotel, Zäune oder elektrisches Licht. Denn auf einer Safari wollen die Gäste schließlich
1: der Wildnis richtig begegnen, indem man eben abends in der absoluten Wildnis ohne Zäune und irgendwas am Feuer sitzt und dann hört man eben das Hippo da direkt vor einem grasen oder Elefanten, die durchs Camp laufen oder Löwen, die brüllen oder Hyänen, die jaulen, wenn man oben im Zelt liegt.
6: Das ist schon ein echtes Abenteuer. Damit alles friedlich bleibt, ist in Botswana das Jagen streng verboten. Warzenschweine, Geparde, Erdferkel, Antilopen, Gnus, Löwen, Hippos, Krokodile, Giraffen und Elefanten sollen in Ruhe leben. Maika legt zudem großen Wert darauf, dass die Tiere und Pflanzen bei den Safaris so wenig wie möglich gestört werden. Waffen sind deshalb absolut tabu. Auch Maika nimmt keine mit. Trotzdem muss sie natürlich aufpassen, dass nichts passiert.
1: Das geht natürlich damit einher, dass ich immer erstmal morgens das gesamte Camp und alles, was drumherum ist, genau ausleuchte, wenn es noch dunkel ist, oder eine Runde rumlaufe und genau schaue, gibt es dort vielleicht auch Tracks, also Fußspuren von Tieren, die da in der Nacht waren. Das ist natürlich ein Hinweis darauf, dass die vielleicht noch nah dran sind.
6: Tagsüber fahren die Safari-Gäste selbst in den Geländewagen. Nachts schlafen sie in Dachzelten in den Autos. So ist niemand am Boden. Das ist sicherer. Natürlich geht es bei einer Safari darum, den wilden Tieren zu begegnen, draußen in der Natur zu sein und mal keinen durchgetakteten Alltag zu haben. Doch es geht auch darum, das Land mit seinen Menschen besser kennenzulernen. Und zu essen gibt es zwar Porridge, Toast, Obst und Nüsse, aber auch regionale Kost.
1: Und das sind dann so Sachen wie Maisbrei. Und Seswa heißt das, das ist so Fleisch, was so ganz lange gekocht wird und weich auseinandergezogen wird. Und Morocho. Und Morocho ist sowas ähnliches wie Grünkohl.
6: Nach 2 Wochen unterwegs im Busch haben die Safari-Gäste meist viele Fotos und Erinnerungen gesammelt, die sie dann mit nach Hause nehmen.
1: Ich liebe das, diese strahlenden Augen einfach zu sehen. Diese Bewunderung für unseren Planeten, die Bewunderung auch, was sie selber geleistet haben.
6: Deshalb ist eine verantwortungsvolle Safari sicher viel mehr als nur eine Reise mit dem Geländewagen durch die Wildnis Afrikas. 2 Wochen zwischen Elefanten, Hippos, Sand und unter freiem Himmel möchten gut überlegt sein. Und bis es soweit ist, reicht vielleicht doch erstmal das Lagerfeuer im Hinterhof mit Gitarre und Stockbrot.
4: In diesem Geländewagen komme ich mir ein wenig vor wie der köstliche Inhalt einer Konservendose, Fahrradschrauber.
3: Die Löwin hat sich hingelegt, Kater.
4: Aber sie sieht zu uns her.
3: Vielleicht will sie uns ja gar nicht fressen. Kannst du sie nicht mal fragen?
4: Oh, soll ich das Fenster herunterkurbeln oder aussteigen, um mit ihr zu reden, Fahrradschrauber?
3: Okay, das war keine gute Idee.
4: Das hast du selbst gemerkt, nicht wahr?
3: Aber Long John, weißt du was?
4: Mitnichten.
3: Wenn wir schon mal hier in einem Geländewagen auf Safari sind, dann mache ich doch einfach ein Foto.
4: Du hast ein Mobiltelefon dabei?
3: Na klar. Oder noch besser als ein Foto, ich mache ein Video. Rutsch mal vom Fenster weg. Ich will die Löwin filmen.
4: Bist du des Wahnsinns, fette
3: Jetzt,
4: Beute?
3: Wieso denn? Schubs mich nicht, sonst verwackelt doch alles.
4: Du hast ein Telefon dabei, aber nicht den glorreichen Einfall, uns damit aus unserer misslichen Lage zu befreien?
3: Dicker, das stimmt ja. Wir können ja einfach ein Bild von einer Maus suchen und uns damit nach Hause klicken.
4: Oh, herzlichen Glückwunsch. Worauf wartest du?
3: Okay, ich stoppe das Filmen. Okay, Bild von einer Maus. Suchen. Oh nein!
4: Was ist jetzt?
3: Akku alle.
4: Oh, womit habe ich das verdient?
3: Ach, tut mir leid, Kater.
4: Das hilft uns jetzt auch nicht.
3: Aber schau mal, ich glaube, die Löwin ist eingeschlafen.
4: Ist sie das? Oh, ja, das ist sie.
3: Meinst du, wir können uns unbemerkt an ihr vorbeischleichen, die Maus einsammeln und uns dann leise in den Fahrradladen zurückklicken?
4: Das willst du riskieren?
3: Naja, Long John, ganz ehrlich, ich muss mal.
4: Oh nein, auch das noch. Also gut, mein Freund, dann lass uns Folgendes tun. Zuerst öffnen wir so leise wie es geht die Autotüre und sehen, ob die Löwin davon aufwacht. Sollte sie weiter schlafen, was ich inständig hoffe, schleichen wir uns in großem Bogen in Richtung Spielzeugmaus. Und dann heißt es schnell handeln.
3: Gut. So machen wir es. Aber, Dicker...
4: Was ist denn jetzt noch?
3: Was ist, wenn die Löwin aufwacht, während wir uns da draußen in Richtung Spielzeugmaus schleichen?
4: Siehst du jenen majestätischen Baum dort, mein Lieber?
3: Ja.
4: Merke ihn dir gut. Er ist Plan B.
3: Okay, also hoffentlich brauchen wir Plan B nicht. Okay, ich mache jetzt die Autotüre auf.
4: Die Löwin hat sich nicht bewegt, Fahrradschrauber. Denke daran, großer Bogen und eventuell Plan B. Leise, Long John. Schleichen, Fahrradschrauber, schleichen.
7: Wir haben es gleich geschafft. Ich kann die Maus schon sehen. Dort liegt sie.
4: Es wäre besser, wenn du sie schon greifen könntest. Dafür, dass du eigentlich sehr schlecht im Klettern bist, hast du diesen Baum mit Bravour erklommen. Du bist geradezu hinaufgerannt.
3: Keine Ahnung, wie ich das gemacht habe. Mein Herz klopft so dolle, ich kann richtig sehen, wie sich mein Brustkorb unter der Latzhose bewegt.
4: Ich sehe es auch.
3: Da unten schleicht die Löwin wie die Katze um den heißen Brei. Wir waren so nah dran an der Maus. Und am Nachhauseklicken.
4: Wie meinst du das, Fahrradschrauber?
3: Wie soll ich das meinen? Na, ich hätte die Spielzeugmaus beinahe aufheben können. Aber dann ist die Löwin losgerannt und wir mussten auch rennen. Und ich habe die Maus nicht aufheben können.
4: Du vielleicht nicht, aber ich schon. Sieh her.
3: Was? Kater, du hast dir die Maus geschnappt? Wie hast du das denn hingekriegt?
4: Mit meinen geschickten Pfoten. Jetzt lass uns nicht lange schwafeln, sondern zur Tat schreiten und die Maus nutzen. Glücklicherweise ist der Baumstamm breit genug, sodass wir bequem darauf doppelklicken können. Mach dich bereit. Ich lege die Maus auf den Stamm. So, und nun...
0: Du hast die Maus fallen lassen! Du hast die Maus fallen lassen!
4: Habe ich nicht. Der Baumstamm hat sie fallen lassen.
0: Wieso hast du die Maus denn auch so komisch auf den Baumstamm gelegt?
4: Verzeihung, aber ich habe Pfoten.
0: Oh, Kater. Jetzt sitzen wir hier auf dem Baum genauso fest wie vorhin im Geländewagen. Nur, dass der Geländewagen wesentlich bequemer ist.
4: Immerhin ist die Krone dieses Baumes geräumig und weit. Und die Äste sind stabil. Und außerdem, wieso hast du dein Telefon auch mit unsinniger Filmerei geleert und es nicht zu unserer unverzüglichen Rettung genutzt? Die Löwin leckt sich schon das Maul.
0: Sag mal, können Löwen klettern?
4: Möglicherweise.
8: Katzen können prima klettern. Na klar. Aber gilt das für alle Katzen? Auch für die ganz großen, wie Löwen? Tatsächlich können Löwen zwar klettern, machen das aber eher selten bis gar nicht. Und wenn sie es doch tun, sind sie keine besonders gewandten Kletterer. Sie sind nämlich sehr schwer. Außerdem haben Löwen, anders als Leoparden, die ihre erjagte Beute auf Bäume schleppen, um sie in Sicherheit vor anderen Beutejägern zu bringen, auch keinen wirklichen Grund, auf Bäumen herumzuturnen. Aber es gibt im Ishasha-Sektor des Queen Elizabeth Nationalparks in Uganda Löwen, die ganz fantastisch klettern können. Kletternde Löwen gibt es nur dort. Und die sind was ganz Besonderes.
0: Na gut, dann hoffen wir mal, dass die Löwin auch weiß, dass sie zum Klettern auf Bäume nicht so gut geeignet ist.
4: Ich fühle mich wie Obst, bereit gepflückt zu werden.
0: Und ich muss mal. Warte, Long John.
4: Kein Problem, ich warte. Wo soll ich denn noch hin? Wieso ziehst du dir den Schuh aus, Fahrradschrauber? Glaubst du der Löwin besser zu munden, wenn du barfuß bist?
0: Ich habe nicht vor, mich von der Löwin fressen zu lassen. Jetzt pass mal auf, Long John. Wenn ich meinen Socken auch noch ausziehe...
4: So, halt dich doch fest.
0: Ich kann mich nicht festhalten. Ich versuche, meinen Strumpf in den Schuh zu stopfen. So, dass links und rechts ein Stück Socke herausschaut und aussieht wie Ohren. Wenn nämlich dann der Schnürsenkel nach hinten gelegt wird... So.
4: Lass mich das machen. Du willst den Schnürsenkel als Mäuseschwanz nutzen. Das nenne ich kreativ. In etwa so?
0: Lass den Schuh bloß nicht fallen. Ja, das sieht gut aus, Kater. Das ist eine prima Schuhmaus. Lass die Maus nicht los, lass sie nicht fallen. Okay, lass sie nicht los.
4: Fahrradschrauber, was war das?
0: Das kam von weiter oben im Baum. Da irgendwo hinter dir, Long John.
4: Fahrradschrauber?
0: Erinnerst du dich an Frau Sparbrots Schal mit dem Tupfenmuster?
4: Du meinst den Schal mit dem Leopardenmuster? Wie kommst du denn jetzt auf Frau Sparbrots Schal?
0: Leoparden, die können gut und schnell klettern, oder?
4: Oh, sehr gut sogar. Zuweilen schleppen sie ihre Beute auf Bäume, um sie dort in Ruhe zu verzehren.
0: Okay, Kater, dann lass uns jetzt mal ganz schnell doppelklicken. Denn nur einen Ast über dir sitzt ein Tier, das hat genau das gleiche Muster wie Frau Sparbrots Schal.
4: Leopard?
0: Foto her, Long John! Long John, gib die Foto her! Nein, aua! Musst du mich beißen?
4: Fahrradschrauber, hast du mich gerade eben in die Pfote gezwickt?
0: Ja, was sollte ich denn machen? Du warst ja geradezu erstarrt und hast ausgesehen wie ein aufgeplusterter Staubwedel.
4: Unter uns war ein hungriger Löwe und über uns ein sicher ebenso hungriger Leopard.
0: Ja, ich weiß. Und genau vor denen habe ich uns gerettet.
4: Ja, meinetwegen. Das hast du. Aber nur deinetwegen saßen wir überhaupt in diesem Schlamassel. Wir wären nie im Internet gelandet und hätten nie auf einem Baum gesessen, wie die Speisen auf einem Buffet, wenn du nicht hättest auf Safari gehen wollen.
0: Hä? Ich,
3: Ich wollte doch nie auf Safari gehen. Ich wollte mir nur Bilder davon ansehen, damit ich mich an den Gedanken gewöhne, mit Bärbel auf eine zu gehen. Und weißt du was?
4: Was?
3: Ich werde Bärbel jetzt sofort sagen, dass sie das mit der Safari mit jemand anderem machen muss. Ich war schon auf einer und das war nicht schön. Aber zuerst muss ich noch was anderes ganz dringend erledigen.
4: Aha. Abendbrot bereiten, Fahrradschrauber? Halt, halt! Zur Küche geht es dort lang.
3: Nein, ich will nicht in die Küche, sondern ins Bad.
4: Bis dann. Okay. Hunger.
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1: Bella Kay ist gerade total gefragt. Die Singer-Songwriterin aus Texas ist erst 20 Jahre alt und schon richtig erfolgreich. Sie hat vor kurzem neue Songs veröffentlicht und darf sogar als Voract bei großen Stars wie Gracie Abrams und Noah Kahan auftreten. Ziemlich cool. In ihrem Song Stop geht es darum, auf sich selbst zu hören, Grenzen zu setzen und auch mal Stopp zu sagen.

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1: Leonie und Marcus and Martinez wollen uns tanzen sehen. Die norwegischen Zwillingsbrüder sind mittlerweile richtig erwachsen geworden und bereit, das Nachtleben auf den Kopf zu stellen. Zusammen mit Leonie träumen sie in ihrem Song Moonlight davon, die ganze Nacht im Mondlicht durchzutanzen. Für das Coverfoto sind sie sogar auf ein Berliner Dach geklettert, mit einem riesigen Mond im Hintergrund. Aber ich sag's euch, die Sonne eignet sich auch ganz hervorragend als Disco-Kugel.
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1: Ein gemeinsamer Song von Martin Garrix und Ed Sheeran stand nicht auf unserer Bingo-Karte für 2026. Und extra verrückt, die beiden haben den Song tatsächlich schon vor 12 Jahren geschrieben, nachdem sie sich bei einer Partynacht in Amsterdam kennengelernt haben. Damals blieb der Track aber irgendwie einfach liegen und Martin Garrix meinte selbst sogar, dass er eigentlich dachte, dass er nie veröffentlicht würde. Umso schöner, dass er uns Repeated jetzt zu seinem 30. Geburtstag doch noch schenkt. Und als wäre das nicht genug, kommt dieses Jahr auch noch sein erstes Album raus. Was für ein Jahr für Martin Garrix.
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1: Nina Caroline lässt sich inspirieren. Over Again ist entstanden, nachdem die Berliner Sängerin mit ihren Freundinnen über Dates gesprochen hat. Und viele waren dabei ziemlich enttäuscht. Es geht darum, dass man sich oft zu viele Hoffnungen macht und dann doch merkt, war wohl nichts. Trotzdem ist ein richtig chilliges Lied draus geworden, zum Träumen, Entspannen und Sommertage genießen.
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1: Aus einer neuen Freundschaft ist auch neue Musik entstanden bei Gentleman und Michael Patrick Kelly. Die zwei haben sich bei Sing Mein Song kennengelernt und sind richtig gute Freunde geworden. Ihren Song Wildfire haben sie zusammen im Studio auf Mallorca geschrieben. Gentleman hat erzählt, dass er nach einer kreativen Pause endlich wieder neue Ideen hatte. Und der Song ist jetzt auf seinem neuen Album Gratitude mit dabei.

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1: Lea zeigt mit Chemie eine neue, frechere Seite von sich, aber es geht trotzdem voll ums Gefühl. Im Song geht es um eine Person, die man einfach nicht vergessen kann, auch wenn man weiß, dass es schwierig wird. Man schreibt Nachrichten, die man vielleicht lieber nicht schicken sollte und erlebt Momente, die einen total durcheinander bringen. Der Sound ist cooler Pop, locker und richtig nah dran am echten Leben.

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1: Sahide macht sich zu ihrem Geburtstag einfach selbst ein Geschenk, und zwar einen neuen Song. Der heißt Sweet 16. Der Track hat einen coolen Dance-Pop-Beat, zu dem die Berlinerin locker rappt und jede Menge Party-Vibes versprüht. In Sweet 16 geht's um Geburtstag feiern, Blitzlichter, die ersten großen Freiheiten und das glitzernde Leben wie ein echtes It-Girl.

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1: Benno feiert in seinem Song das Gefühl von Sommer mit viel Spaß und tollen Erinnerungen. Dabei denkt der Rapper aus Löhne nicht nur an Eisessen oder Ferien, sondern an einen ganz bestimmten Sommer aus der Vergangenheit. In Sommer 2018 geht es um Zeit mit Freundinnen und Freunden und all die schönen Momente zusammen. Solche Tage bleiben oft noch lange im Kopf, weil sie einfach richtig besonders waren. Ein Song, der zeigt, wie wichtig Freundschaft und Gemeinschaft

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1: Taylor Swift gibt Toy Story 5 ihre Stimme und channelt dafür mal wieder ihre Country-Wurzeln. Damit der Soundtrack auch richtig gut zum Film passt, durfte Taylor natürlich schon vorher reinschauen und hat sich von der Spielfigur Cowgirl Jessie so inspiriert gefühlt, dass der Song noch am selben Abend stand. Das Lied zeigt, dass man echte Verbindungen nie vergisst.
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1: Manchmal passiert etwas Peinliches oder Chaotisches, zum Beispiel auf dem Schulhof, und man wünscht sich einfach nur jemanden, der zu einem hält. Genau darum geht es im neuen Song At The Party von Levent Geiger. Um Freundschaft und Zusammenhalt, egal was schief geht. Levent kennt ihr vielleicht noch von Kika Dein Song? Heute macht der Münchner Musik für die ganze Welt. In seinem Lied zeigt er, auch wenn jemand einen Fehler macht, kann man trotzdem füreinander da sein.

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1: Bibi Rexha hat einen Haufen neuer Mucke am Start. Ihren Song Sad Girls zusammen mit DJ David Guetta und ihr neues Album Dirty Blonde. Sad Girls klingt nach einer großen Tanzparty mit schnellen Beats und funkelnden Sounds. In dem Lied geht's darum, wie man sich fühlt, wenn das Herz mal ein bisschen traurig ist. Aber statt sich zu verkriechen, heißt es hier, Musik an und weiter tanzen. Denn manchmal hilft ein guter Song dabei, sich stärker und wieder richtig gut zu fühlen.

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2: Gracie Abrams läuft gegen Wände. Gracie ist eine Sängerin aus den USA, die gerade total durchstartet, weil sie super ehrlich über Gefühle singt. Zum Beispiel darüber, wie es ist, wenn man an seine Grenzen kommt und trotzdem weitermacht. Genau darum geht's im neuen Song Hit the Wall. Manchmal fühlt man sich, als ob man vor einer riesigen Wand steht, aber mit Selbstvertrauen und vielleicht ein bisschen Hilfe finden wir immer einen Weg drüber oder drumherum. Und keine Sorge, beim Zuhören gibt's garantiert keine Beulen.
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1: Song des Sommers. Auf Dauerschleife. Ich rieche den nächsten Grammy. Das sind nur ein paar der aufgeregten Kommentare zur Kollaboration des Jahres auf Instagram. Tyler und Sarah Larsson. She Did It Again heißt ihr gemeinsamer Song und vereint Tylers sommerliche Beats und Sarahs Selbstvertrauen. Und eins kann ich euch sagen, Südafrika und Schweden haben noch nie so gut zusammen gevibed.
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1: Hey Noah.
2: Ja, was denn?
1: Was muss man machen?
2: Auf den jetzt?
1: Ja, Mann. Okay, trag den.

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1: Young Sam Paul und Anaïs knipsen den Frühling an. Ihr Song Art Attack klingt warm und ein bisschen verträumt und erzählt davon, wie sich im Leben vieles verändert, man sich aber innen trotzdem noch gleich fühlt. Young Sam Paul ist ein Rapper aus Baden-Württemberg. In seinen Songs geht es oft darum, erwachsen zu werden, seinen Platz zu finden und mit inneren Widersprüchen umzugehen. Die Münchnerin Anaïs ist bekannt für ihre sanfte Stimme und dafür, Gefühle in ruhige, schöne Melodien zu packen. Zusammen haben sie mit Art Attack einen perfekten Song für länger werdende

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1: Shakira bringt uns den Sound des Sommers. Zum ersten Mal gibt es im Finale der FIFA-Fußball-Weltmeisterschaft eine große Halbzeitshow. Und Shakira steht da zusammen mit Madonna und BTS auf der Bühne. Klar, dass sie dafür auch einen eigenen WM-Song gemacht hat. Gemeinsam mit Burna Boy aus Nigeria singt sie darüber, wie schön es ist, wenn die ganze Welt zusammenkommt, um mitzufiebern, zu feiern und Fußball zu lieben. Und jetzt kommt das Allerbeste. Mit ihrem Song Die Die tun sie auch noch was Gutes. Alle Einnahmen werden gespendet, damit Kinder in ärmeren Regionen leichter zur Schule gehen und lernen können.